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The Bowser mit Magnetic.

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Bruno Mars mit On My Soul.

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0: Guten Morgen, 5 Minuten vor 6.
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0: Die Wahl in Sachsen-Anhalt vor 2 Wochen ist verdaut. Daniel Niesen, der nächste Gang steht an.
2: Der Gang zur Wahlurne in Mecklenburg-Vorpommern und Berlin.
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2: Zwei Landtagswahlen und in beiden liegen die stärksten Parteien in den Umfragen fast gleich auf. In Mecklenburg-Vorpommern kommt die SPD in der neuesten Umfrage auf 37%, die AfD auf 36. In Berlin liegt die Linke mit 22% knapp vor der CDU. Für die Union könnte es ein Debakel werden. Nicht nur, dass sie ihren Regierungssitz in Berlin abgeben könnte. In Mecklenburg-Vorpommern kämpft sie sogar um die 5%-Hürde und den Einzug in den Landtag. Noch nie hat die CDU bei einer Landtagswahl so schlecht abgeschlossen. Und wie geht es mit Bundeskanzler Friedrich Merz nach den Wahlen weiter? Gut die Hälfte der Deutschen glaubt, dass er bis Ende des Jahres nicht mehr im Amt sein wird. Er ist der unbeliebteste Kanzler der Geschichte. Fast 90% der Menschen im Land sind unzufrieden mit seiner Arbeit. Entscheidend für seine Zukunft dürfte auch sein, wie die CDU am Sonntag bei den Wahlen abschließt. Gewählt wird ab heute auch in Russland. Die ersten Parlamentswahlen seit Beginn des Ukraine-Kriegs stehen an. Allerdings dürfte das Ergebnis ziemlich eindeutig werden. Alle Parteien, die sich gegen die Politik von Präsident Putin richten, wurden von der Wahl ausgeschlossen. Brisant ist die Wahl auch deshalb, weil die Menschen in den besetzten Teilen der Ukraine zur Wahl in Russland aufgerufen sind. Frankfurt hat ein Malaria-Problem. Jetzt ist ein 3. Infizierter an den Folgen gestorben. Insgesamt haben sich 8 Menschen angesteckt. Das neue Todesopfer hat in der Nähe des Frankfurter Flughafens gewohnt und war vorher nicht in einem Risikogebiet. Das Gesundheitsamt vermutet deshalb, dass infizierte Mücken mit einem Flugzeug eingeschleppt worden sind und sich anschließend bis in den Stadtteil bewegt haben. Die Behörden betonen aber, dass solche Fälle extrem selten sind. Heizungsgesetz, neue Vorgaben, weniger Förderung. Wer gerade seine alte Heizung ersetzen muss, muss erstmal durchblicken, was überhaupt noch gilt. Welche Heizung darf noch eingebaut werden und wie viel Geld gibt der Staat noch dazu? Genau solche Fragen sollen morgen beim Aktionstag Heizkeller der Zukunft in Aachen geklärt werden. 100,5-Reporter Wenzel Zachner.
3: Und da sollen wir uns nicht nur einfach Heizungen angucken, sondern vor allem auch beraten werden. Handwerker und Energieberater können zum Beispiel einschätzen, ob eine Wärmepumpe zum Haus passt und was ein Umbau kosten könnte. Dazu geht es um die aktuelle Förderung und die neuen gesetzlichen Vorgaben. Und Stadt- und Städteregionen erklären, was ihre Wärmeplanung für die eigene Heizung bedeutet. Das Ganze ist kostenlos und soll vor allem ein bisschen Ordnung ins aktuelle Heizungschaos bringen.
2: Der Aktionstag läuft morgen von 11 bis 5 Uhr im Nachmittag in Das Liebig in Aachen.
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4: Herbstlich heute bei uns im 100,5 Revier. Einige dicke Wolken, bleibt aber überwiegend trocken. Auch mal mit Sonnenschein und viel Wind. Dazu 21 Grad an der Spitze. 13 sind es gerade schon bei euch in Herzogenrath und auch in Unterbruch. Am Wochenende geht es ähnlich herbstlich und wechselhaft weiter. Ab Sonntag auch mit neuem Regenschauer.
0: Nichts los auf den Straßen, ihr habt freie Fahrt.
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0: 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Das Hitradio, Staustörungen, Blitzen könnt ihr melden an der 100,5 Hotline oder auch per WhatsApp direkt ins Studio an die 01578 212 1005. Gute Fahrt.
4: Komm gut durch.
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4: Auf diesen Morgen warten wir schon seit Montag.
0: Endlich geht es wieder Richtung Wochenende. Und bis wir wirklich alle Viere auf die Couch flänzen können, machen wir uns eine gute Zeit.
4: Mit am Start natürlich immer die beste Musik hier bei uns in der Playlist. Gibt's jetzt mit Huntricks und Golden.
0: Guten Morgen.

0: aber ganz langsam. Kommt so langsam Leben rein ins 100,5 Revier. Der Wecker klingelt. Bei den Nachbarn sind die Kids, sagen wir mal, gut gelaunt aus dem Bett gehüpft und haben mal eben so die Lego-Box umgekippt. Ach, ich
1: wir
0: lieb's.
1: Wir starten trotzdem möglichst positiv in diesen Freitagmorgen um jetzt 6:06 mit den wirklich schönen Dingen so im Fokus. Feierabend heute Nachmittag.
0: Ja, und dann noch on top die beste Musik bei uns auf 100,5 das Hit Radio. Jetzt in der Playlist Astis und die Powernummer Pickup. Guten Morgen.

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1: 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Wir müssen uns der Situation stellen, wir müssen die Dinge klar ansprechen und dann auch umsetzen. Denn eins ist auch klar, morgen noch eine Klatsche und es wäre eine wirklich sehr lange Länderspielpause mit noch mehr Zeit zum Nachdenken rund um den Borussia-Park.
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1: Das mit dem Heimsieg meint Katrin Ernst.
0: Ja.

0: Einmal noch früh raus aus den Federn und in diesen letzten Arbeitstag der Woche starten mit Teddy Swims.
1: Mr. Know-It-All gibt's gleich nach den News bei uns hier auf 100,5, das Hit Radio.
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0: Guten Morgen, 6:55.
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15: Mit Daniel Niesen. In Mecklenburg-Vorpommern und Berlin stehen die nächsten Landtagswahlen an. Und in beiden Ländern dürfte es ein enges Rennen an der Spitze geben. In der neuesten Umfrage hat sich die SPD im Norden wieder knapp vor die AfD gedrängt. In Berlin liegt die Linke knapp vor der regierenden CDU. Spannend dürfte auch die Frage werden, wie es mit Kanzler Friedrich Merz nach der Wahl weitergeht. Gut die Hälfte der Deutschen glaubt, dass er bis Ende des Jahres nicht mehr im Amt sein wird. Fast 90% der Menschen im Land sind unzufrieden mit seiner Arbeit. Gewählt wird ab heute auch in Russland. Allerdings dürfte das Ergebnis der Parlamentswahlen ziemlich eindeutig werden. Alle Parteien, die sich gegen die Politik von Präsident Putin richten, wurden ausgeschlossen.

0: Brisant ist die Wahl auch deshalb, weil die Menschen in den besetzten Teilen der Ukraine zur Wahl aufgerufen sind. Wer eine neue Heizung braucht, muss sich durch ziemlich viele Gesetze kämpfen. Hilfe gibt es morgen beim Aktionstag Heizkeller der Zukunft in Aachen. Fachleute erklären unter anderem, ob sich eine Wärmepumpe auch für ältere Häuser eignet, was der Umbau kostet und welche Zuschüsse es gibt.
1: Temperaturen bis zu 21 Grad an der Spitze heute im 100,5 Revier. 12 messen wir gerade bei euch in Mönchengladbach und auch in Kempen. Dazu ist es eher herbstlich, einige dicke Wolken, bleibt aber trocken, auch mal mit Sonnenschein und Wind. Am Wochenende geht's ähnlich wechselhaft weiter, ab Sonntag mit neuem Regen.
2: Alles frei auf den Straßen.
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2: 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Stausstörungen blitzen, könnt ihr melden per WhatsApp oder an der 100,5 Hotline. Michelle ist da für euch da. 0180 501 0055. Gute Fahrt.
1: Kommt gut und sicher durch.
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0: Aufwachen. Am Freitagmorgen, 6.34 Uhr, mit dem Blick auf die wirklich schönen Dinge.
1: Hallo.
0: Nein, nicht der winkende Eiko und auch nicht den schnarchenden Schatzi.
1: Wochenende. Und an diesem Wochenende ist so einiges los bei uns im 100,5 Revier. Ja, stöbern an Ständen bummeln geht beim Erntedankmarkt gut. Schenkelig in Heinsberg. Oder, ja, wenn ihr aus eurem Körper ein neues Kunstmuseum machen wollt, es ist Tattoo Expo in Aachen an der oder in der 100,5 Arena.
0: Oder vielleicht ja auch zünftig feiern mit dem Lambertusmarkt in Eupen oder auch den Stratener Wiesen.
1: Kommt gut in Richtung Wochenende mit uns, 100,5 das Hitradio und eurem schnarchenden Schatzi. Könnt ihr ein Küsschen aufdrücken.
0: Mua.
1: Danke.

0: Wunderschönen guten Morgen. 100,5, das Hitradio hier um 6.41 Uhr an eurem Freitag. Und die Musikfeld, die feiert gerade sowas von Sheryl Crow. Sie wird mit Auszeichnungen überschüttet und im Oktober gibt's ein neues Album von ihr.
1: Von einer ganz engen Freundin ist sie jetzt auch überrascht worden. Olivia Rodrigo, hat für ihre Freundin und ihr musikalisches Vorbild jetzt bei einer Preisverleihung live gesungen.
0: Ja, Freudentränchen und viele Emotionen inklusive. Spezialgebiet von Olivia Rodrigo. Drop Dead, jetzt zum Start in den Tag. Guten Morgen.

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0: Klock, klock, zum Start in den Freitagmorgen. Jetzt ist es 7:05.
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0: In Sachsen-Anhalt hat die AfD weltweit für Aufsehen gesorgt, Daniel Niesen.
2: Und auch in Mecklenburg-Vorpommern erhebt sie Regierungsanspruch. Das dürfte schwieriger werden.
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2: In Mecklenburg-Vorpommern haben sich SPD und AfD in der jüngsten Umfrage praktisch eingeholt. Die aktuell auch regierende SPD steht im neuen ZDF-Politbarometer bei 37%, die AfD bei 36%. In der letzten ZDF-Erhebung hat die AfD noch vor der SPD gelegen. Gewählt wird dazu am Sonntag auch in Berlin. Da gehen die Blicke allerdings nach links. Die Linke liegt in der neuesten Umfrage 2% vor der CDU. Erst dahinter folgen AfD, Grüne und SPD. Gut die Hälfte der Deutschen glaubt, dass Kanzler Friedrich Merz bis zum Ende des Jahres seinen Schreibtisch räumt. Er ist der unbeliebteste Kanzler aller Zeiten. Fast 90% der Menschen im Land sind unzufrieden mit seiner Arbeit. Entscheidend für seine Zukunft dürfte auch sein, wie die CDU am Sonntag bei den Wahlen abschließt. Die EU sucht heute gemeinsam nach einem Weg, Autofahrer bei den hohen Spritpreisen zu entlasten. Die Finanzminister beraten unter anderem über eine Übergewinnsteuer für Mineralölkonzerne. Dabei würde der Staat einen Teil ungewöhnlich hoher Gewinne abschöpfen und könnte das Geld für Entlastungen nutzen. Deutschlands Finanzminister wirbt gemeinsam mit anderen EU-Ländern für diese Lösung. Allerdings gibt es Widerstand, unter anderem von der CDU, die deutlich gegen eine Übergewinnsteuer ist und stattdessen mit Einmalzahlungen für Geringverdienende wirbt. Frankfurt hat ein Malaria-Problem. Jetzt ist ein dritter Infizierter an den Folgen gestorben. Insgesamt haben sich schon 8 Menschen angesteckt. Das neue Todesopfer hat in der Nähe des Flughafens gewohnt und war vorher nicht in einem Risikogebiet. Das Gesundheitsamt vermutet deshalb, dass infizierte Mücken mit einem Flugzeug eingeschleppt worden sind und sich anschließend bis in den Stadtteil bewegt haben. Die Behörden betonen aber, dass solche Fälle extrem selten sind. Die deutsche Industrie atmet etwas durch. Experten gehen dieses Jahr von einem Wachstum des Bruttoinlandsprodukts von 1% aus. Bislang lagen die Prognosen rund um die 0,6%. Einen wirtschaftlichen Aufschwung wollen das die Experten aber noch nicht nennen. Hauptgrund für den leichten Wachstum sind die Verteidigungsoffensive der deutschen Regierung und die staatlichen Ausgaben für die Infrastruktur. Privat investieren immer noch zu wenig Menschen.
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0: Bei euch in Geilenkirchen und auch in Setterich messen wir gerade schon 12 Grad. Da geht aber noch einiges bis zu 21 Grad an der Spitze heute im 100,5 Revier. Dazu ist es aber eher herbstlich. Einige dicke Wolken bleibt aber trocken und die Sonne, die schafft es da auch mal durch. Wechselhaft geht es dann auch am Wochenende weiter, ab Sonntag auch mit neuem Regen.
3: Nichts los auf den Straßen, ihr kommt gut durch.
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3: 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Wenn ihr Blitzen, Staus oder Störungen auf den Straßen entdeckt, dann meldet euch an der 100,5 Hotline oder per WhatsApp 01578 212 1005. Gute Fahrt!
0: Kommt gut an.
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0: Kein einziges Bierzelt ohne den böhmischen Traum.
3: Und kein Bierzelt ohne irgendeinen abgefüllten Typen, der auf Teufel komm raus dem Dirigenten den Taktstock abnehmen will, um einmal den böhmischen Traum dirigieren zu können.
0: Ab morgen wieder Oktoberfest in München mit viel Bier und Preisen. Ja, da lacht jede Tankstelle drüber.
3: Und zapft es auch mit böhmischem Traum um 7:15. Guten Morgen.
4: Es ist

0: Freitagmorgen, 7.06 Uhr und ja, auch da machen wir schon mal Stimmung fürs wohlverdiente Wochenende.
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3: Mit der neuen Nummer vom rumänischen DJ Goya in Zusammenarbeit mit dem Mann, der seinen Namen so herrlich und immer wieder singt.
0: Jason Derulo. Ja. Ja, wie heißt der nochmal? Ich glaube, warte. Ich glaube, es ist Jason Derulo.
3: Richtig, 100 Punkte. So, auf jeden Fall geht die gemeinsame Nummer. Michiko absolut durch die Decke. Innerhalb kürzester Zeit schon 33 Millionen Aufrufe.
0: Mit unserem Hit-Tipp der Woche tanzen wir uns schon mal so ein kleines Stückchen näher ran ans Wochenende.

0: Jetzt so im September, da wird logischerweise Oktoberfest gefeiert. Ist das Wetter ja auch besser. Morgen Mittag geht's in München los.
1: Ja, wer hätte das gedacht? Und für die Wiesen, da brauchst du nicht nur Antikaterpillen für den Tag danach, sondern am besten auch ein hohes Kreditkartenlimit. Mhm. Michael Papadopoulos aus dem 100,5-Team. Fast 30 Euro wollen die da für eine Portion Kaiserschmarrn haben? Ey, geht's noch?
2: Es geht tatsächlich noch wilder, was die Preise angeht. In manchen Bierzelten ist das Maßbier mit knapp 15 Euro sogar günstiger als Wasser. Wobei, wenn du dich mal aus dem Bierzelt rauswagen würdest, dann könntest du auch einen von 10 kostenlosen Trinkwasserbrunnen auf dem Gelände nutzen. Aber naja, für einen Prosit der Gemütlichkeit bleibst du halt im Bierzelt gerne sitzen und zahlst dann auch.
0: Ja, und als ob das nicht schon genug ist, die ganzen Influencer, die sich da ja sonst ganz gerne von Zelt zu Zelt schnurren, die Armen, die müssen jetzt auch noch zahlen.
2: Ja, wer mit Kooperation auf dem Oktoberfest in diesem Jahr Werbung macht und Geld verdient, muss eine Lizenzgebühr an die Organisatoren abdrücken. Und auch musikalisch sind die Wiesen immer ein guter Stimmungstest dafür, was gut ankommt.

0: Brennerturz gut dürfte wieder weit oben auf allen Wiesn-Playlists zu finden sein.
1: Zu Recht wohlgemerkt. Amerikaner, Japaner und tatsächlich auch Menschen aus Bayern in Lederhosen. Bei den Preisen auf dem Oktoberfest weiß aber inzwischen keiner mehr, wer ist jetzt hier Einheimischer und wer Tourist.

0: Aufstehen. Am Freitagmorgen. Und direkt mit guter Laune starten.
1: Wo ist der Haken? Es gibt keinen. Kato featuring John. Turn the lights off nach den News auf 100,5 das Hitradio.
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0: Guten Morgen, jetzt ist es 7:55.
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13: Mit Daniel Niesen. In Mecklenburg-Vorpommern und Berlin stehen die nächsten Landtagswahlen an. Und in beiden Ländern dürfte es ein enges Rennen an der Spitze geben. In der neuesten Umfrage hat sich die SPD im Norden wieder knapp vor die AfD gedrängt. In Berlin liegt die Linke knapp vor der regierenden CDU. Spannend dürfte auch die Frage werden, wie es mit Kanzler Friedrich Merz nach der Wahl weitergeht. Gut die Hälfte der Deutschen glaubt, dass er bis Ende des Jahres nicht mehr im Amt sein wird. Fast 90% der Menschen im Land sind unzufrieden mit seiner Arbeit. Die deutsche Industrie atmet etwas durch. Experten gehen dieses Jahr von einem Wachstum des Bruttoinlandsprodukts von gut 1% aus. Bislang lagen die Prognosen um die 0,6%. Und die EU sucht heute gemeinsam nach einem Weg, Autofahrer bei den hohen Spritpreisen zu entlasten. Die Finanzminister beraten unter anderem über eine Übergewinnsteuer für Mineralölkonzerne. Dabei würde der Staat einen Teil ungewöhnlich hoher Gewinne abschöpfen und könnte das Geld für Entlastungen nutzen.
0: Herbstwetter heute bei uns im 100,5 Revier. Immer wieder einige dicke Wolken, bleibt aber trocken, windig und die Sonne, die schafft es da aber auch mal durch. Das Ganze mit bis zu 21 Grad an der Spitze. Bei euch im Randerad und auch in Kohlscheid messen wir gerade schon 12 Grad. Und auch am Wochenende geht's herbstlich weiter. Ab Sonntag wird's dann auch immer wieder nass.
3: Auf den Straßen alles frei für euch.
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3: 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In Stolberg ein Blitzer gesehen von Vitali. Danke dir dafür. Und zwar auf der Zweifaller Straße. Staus, Blitzen, Störungen. Könnt ihr melden an der 100,5 Hotline oder per WhatsApp an die 01578 212 1005. Gute Fahrt.
0: Kommt gut und sicher durch.
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0: ganz neue Klänge von Miley Cyrus. Schönen guten Morgen. Statt Teenie-Pop gibt es jetzt um 7.34 Uhr richtig viel Bass und ihre neue Single.
1: Seit heute hat sie sogar ein ganzes Album draußen, Bess Persuades. Und auch die erste Nummer heißt so. Und da wirkt Miley auf einen Schlag so viel erwachsener und reifer.
0: Premiere jetzt auf 100,5 das Hitradio. Miley Cyrus mit neuer Single und neuem Album seit heute, Bess Persuades. Let's go.

0: Yes, Persuade. Das klingt so nach Bam. Und das an einem Freitagmorgen.
1: Ah, was für eine schöne Umschreibung. Einfach Bam. Mal Bam, Miley Cyrus, Bam auf 100,5 das Hit Radio. Neu bei uns. 7:37 Uhr.

0: Wetter am Wochenende, mörderisch gut fürs Sofa, so mit einer Decke zum Augen zu halten.
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0: Für die neue Staffel Monster, die kennen wir ja schon durch die Geschichte zum Serienkiller Jeffrey Dahmer oder auch Ed Gein. Jetzt geht es um eine weibliche Mörderin, Lizzie Borden, die ihre beiden Eltern brutal umgebracht hat. 100,5 Streaming für Frau Katrin.
2: Die Serie setzt aber nicht bei den Morden an. Erst erfahren wir viel über die Geschichte hinter Lizzie. Sie wächst in einem wohlhabenden Elternhaus auf, hat es da aber alles andere als einfach. Gerade ihr Vater unterdrückt sie sehr, sehr stark und den einzigen Halt findet sie bei Dienstmädchen und Freundin Bridget. Aber irgendwann kann Lizzie einfach nicht mehr und es kommt zu den Morden an ihren Eltern mit einer Axt. Das Skurrile, der Fall ist bis heute nicht endgültig geklärt und genau daraus macht Netflix eine super spannende Geschichte. Viel Atmosphäre und moralische Fragen. 4,5 von 5 möglichen Sternen.
0: Also, wer noch einen Grund sucht, um am Wochenende einfach zu Hause zu bleiben, bitteschön.

0: Zwei Tage, ein Gefühl und einfach die beste Musik hier bei uns, 100,5 Revier mit Nico Santos.
1: Perfekt fürs Wochenende, Weekend Lover in gut anderthalb Minuten. Guten Morgen.
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0: Guten Morgen, 8:05.
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0: Zwei Wahlen, an denen auch der ein oder andere Job noch hängt, Daniel Niesen.
2: Allem voran der des Bundeskanzlers.
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2: Mecklenburg-Vorpommern und Berlin wählen am Sonntag einen neuen Landtag bzw. einen neuen Senat. Nach ihrem Erfolg in Sachsen-Anhalt erhebt die AfD auch im Norden Regierungsanspruch. Allerdings muss sie sich in den jüngsten Umfragen der SPD geschlagen geben. Im ZDF-Politbarometer hat die SPD die AfD wieder knapp überholt. Knapp dürfte es auch in Berlin werden, wo die Linke aktuell in den Umfragen 2% vor der CDU liegt. Für die Union könnte es in beiden Bundesländern das nächste Debakel geben. In Mecklenburg-Vorpommern droht sie an der 5%-Hürde zu scheitern. In Berlin könnte sie ihren Regierungssitz verlieren. Sollte es für die Union wirklich so kommen, wird der Sitz vom Bundeskanzler Friedrich Merz noch lockerer. Viele prophezeien ihn am Sonntag eine Schicksalswahl. Generell geht fast die Hälfte der Deutschen davon aus, dass er bis Ende des Jahres sein Amt als Kanzler niederlegt. Merz ist der unbeliebteste Kanzler aller Zeiten. Gerade mal einer von 10 ist mit seiner Arbeit einverstanden. Von seiner Partei und auch den CDU-Ministerpräsidenten in den Ländern gab es bis zuletzt Rückendeckung. Gewählt wird ab heute auch in Russland. Die ersten Parlamentswahlen seit Beginn des Ukraine-Kriegs stehen an. Allerdings dürfte das Ergebnis ziemlich eindeutig werden. Alle Parteien, die sich gegen die Politik von Präsident Putin richten, wurden von der Wahl ausgeschlossen. Brisant ist die Wahl auch deshalb, weil die Menschen in den besetzten Teilen der Ukraine zur Wahl in Russland aufgerufen sind. Die Welt gehört am Wochenende den Kindern. Zum Weltkindertag am Sonntag gibt es auch im 100,5 Revier einige Aktionen und Rabatte. Zum Beispiel fahren die Kids bis einschließlich 14 Jahren das ganze Wochenende kostenlos mit Bus und Bahn im AVV. Gleichzeitig gibt es mehrere kostenlose Familienfeste am Sonntag. Im Aachener Westpark warten unter anderem Theater, Graffiti, Kinderschminken und ein Bobbycar-Rennen. Und auch im Alsdorfer Burgpark gibt es ein großes Fest mit Bühnenprogramm und Mitmachaktionen. Der Eintritt ist bei beiden Veranstaltungen frei.
3: Jetzt mal hier, ne, auf den Tisch schauen. Gehe ich als 14 durch? 13, okay, die Stille 13, sagt alles, 13, die Stille sagt alles.
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3: Wind, Wolken, harte Worte hier von den Kollegen. Aber es bleibt überwiegend trocken, auch mal mit Sonnenschein. Das Ganze mit bis zu 21 Grad an der Spitze heute im 100,5 Revier. 12 messen wir bei euch in Herlen und auch in Wegberg. Und auch am Wochenende geht's eher wechselhaft weiter. Ab Sonntag dann auch mit Regen.
4: Katrin, machst du mir eine Ansage?
3: Ich mache gleich dein Mikrofon auf, wenn du nicht aufhörst.
4: Entschuldigung. Aber ist auch nicht weiter schlimm, denn nichts los auf den Straßen.
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4: So, keine Ansagen, dafür Fotos auf der Karlstraße in Übach-Palenberg, wenn ihr schneller als 30 unterwegs seid. Und in Stolberg einen Blitzer auf der Zweifallerstraße, da dürft ihr bis 50 fahren. Vitali und Mona haben die Blitzen gesehen und gemeldet. Danke euch. Blitzen meldet ihr über die 100,5 App oder an der Hotline bei Michelle 0180 501 0055. Gute Fahrt.
3: Kommt gut und sicher durch.
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3: Endspurt für das Familienranking oder auch das vom Büro. Gleich wird wieder mitgerätselt. Bei 5 gewinnt.
4: Katrin will nicht wahrhaben, dass ich führe, aber ganz egal, lassen wir das. 7:45 die nächste Quizrunde. Meldet euch doch noch an und macht's besser als Katrin oder ich. Hey. 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Jetzt erstmal die beste Musik. We Pray von Coldplay. Guten Morgen.
3: Jetzt reicht's, jetzt mach ich wirklich dein Mikro aus. So. Da kann sie nichts mehr sagen. Willst du doch noch was sagen?
4: Nein.

0: mit Maike Patrick-Kelly in den Freitagmorgen. 5 nach 8 jetzt. Schönen guten Morgen. Und am Wochenende da mal wieder ordentlich Bewegung. Nee, keine Sorge, nicht für uns. Ach. Für Leu. Und da gibt's nur ein Ziel. Den Tennisplatz.
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0: Left in Your Love, der Grand Slam zum Start in den Morgen.

0: Machen wir uns bereit fürs Wochenende um gleich 7:45 und machen wir uns bereit fürs Miträtseln.
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2: So, da jetzt nochmal kurz das Radio extra laut drehen, durchatmen und die Öhrchen gespitzt. Schafft ihr 5 Fragen innerhalb von einer halben Minute? Ja, finden wir es doch raus.
0: Guten Morgen, Kathi in Hilfert. Du liegst krank zu Hause auf der Couch. Erstmal gute Besserung.
3: Guten Morgen, danke schön.
0: Wir zocken jetzt um den Nobis Frühstücksgutschein und die super coole Bluetooth-Box im 100,5 Mikrodesign mit dir.
2: So, und dein Countdown, der startet heute krankheitsbedingt. Ausnahmsweise mal nach der zweiten Frage.
0: Also, ganz entspannt, Frage 1 für dich, Kathi. Ernie und Bert wohnen in welcher Straße?
3: Sesamstraße.
0: Was ist schwerer, ein Kilo Steine oder ein Kilo Federn?
3: Ein Kilo ist ein Kilo.
0: Was für Tiere ziehen Tarzan groß?
3: Oh Gott, warte. Wölfe? Nein, doch.
0: Wie viele Stunden Arbeit bedeuten in Deutschland normalerweise Vollzeit?
3: 8 am Tag, 38,5 die Woche.
0: Wie nennt man das männliche Schwein?
3: Eber, Schwein.
0: Wie heißt der Zauberlehrling mit der Narbe auf der Stirn?
3: Harry Potter.
0: Ja, Kathi, die beste Medizin für dich. Du gewinnst. Ah, was haben wir noch? Was haben wir noch gesucht? Affen ziehen Tarzan groß.
2: Aber das Wichtigste ist doch.
0: Affen geil.
2: Richtig.
0: Kathi gewinnt.
2: Und gute Besserung und guten Start in den Freitagmorgen. 100,5. Das ist Radio.

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7: Es ist 9:05.
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8: Mit Daniel Niesen. In Mecklenburg-Vorpommern und Berlin stehen die nächsten Landtagswahlen an. Und in beiden Ländern dürfte es ein enges Rennen an der Spitze geben. In der neuesten Umfrage hat sich die SPD im Norden wieder knapp vor die AfD gedrängt. In Berlin liegt die Linke knapp vor der regierenden CDU. Spannend dürfte auch die Frage werden, wie es mit Kanzler Friedrich Merz nach der Wahl weitergeht. Gut die Hälfte der Deutschen glaubt, dass er bis Ende des Jahres nicht mehr im Amt sein wird. Fast 90% der Menschen im Land sind unzufrieden mit seiner Arbeit. Gewählt wird ab heute auch in Russland. Allerdings dürfte das Ergebnis der Parlamentswahlen ziemlich eindeutig werden. Alle Parteien, die sich gegen die Politik von Präsident Putin richten, wurden ausgeschlossen. Brisant ist die Wahl auch deshalb, weil die Menschen in den besetzten Teilen der Ukraine zur Wahl aufgerufen sind. Die deutsche Industrie atmet etwas durch. Experten gehen dieses Jahr von einem Wachstum des Bruttoinlandsprodukts von 1% aus. Bislang lagen die Prognosen um die 0,6%.
14: Wechselhaftes Wetter heute bei uns im 100,5 Revier. Dicke Wolken, Wind, Sonnenschein, aber immerhin bleibt es trocken und auch recht warm. 21 Grad an der Spitze. 13 messen wir gerade bei euch in Hehlrad und auch in Holzweiler. Und auch am Wochenende geht's eher wechselhaft und herbstlich weiter. Ab Sonntag dann auch mit neuen Regenschauern.
1: Auf den Straßen ist alles frei für euch.
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1: 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In Herzogenrath in der Bierstraße steht der Blitzer im 30er-Bereich. Dann in Übach-Palenberg in der Karlstraße, auch hier 30 erlaubt. Und in Stolberg eine Blitze in der Zweifallerstraße, hier 50 erlaubt. Vitali, Mona, Hava, danke euch für die Blitzer-Infos. Die Blitzen zum Nachlesen, wie immer, in der 100,5-App. Darüber könnt ihr die Blitzen auch an uns melden oder ruft an bei Staus und Störungen auf den Straßen. Die 100,5-Hotline 0180 501 00 55. Gute Fahrt.
14: Kommt gut und sicher durch.
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0: Euer Freitag, 8.33 Uhr, schönen guten Morgen. Von ihren Fans liebevoll Mother Monster genannt. Und jetzt halt wirklich Mutter, Lady Gaga.
1: Erst nur als Gerücht, nach den ganzen Babyfotos von ihr in New York, aber jetzt auch offiziell bestätigt. Nur die Frage ist, wie konnte sie das bitte schön so lange, also 9 Monate, geheim halten?
2: Ich habe da mal so ein bisschen durch Instagram durchgeguckt oder so ein paar Aufnahmen der super erfolgreichen Tour. Und so ab und zu, da sehen wir schon mal so eine kleine Wölbung oder so ein extra weit geschnittenes Kleid. Die Zeichen waren da irgendwo.
1: Okay, ja, ich sehe schon, ne? Hier Sherlock Baranchi wieder am Werk.
2: Immer gern zu Diensten.

0: I'm a sucker for you. Jonas Brothers, Sucker, kurz vor dem Wochenende, 20 vor 9.
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2: Zusammen suchen wir die besten Hundefriseure bei uns im 100,5 Revier. Ist das Fell zu lang? Braucht einfach mal so ein bisschen Pep, dann sind sie zur Stelle. Maximilians Stübchen aus Alsdorf habt ihr dabei sehr oft genannt. Und Max hat früher bei der Bahn gearbeitet, dann aber umgesattelt.
3: Und hab das eigentlich erst mal so aus Scherz gesagt und daraus ist dann irgendwie ein Plan geworden. Und und jetzt führe ich meinen Laden seit über 6 Jahren.
0: Die besten Sachen fangen mit einem Scherz an. Quereinsteiger oder auch Weltmeister. Das 100,5 Revier hat wirklich alles. Der amtierende Weltmeister der Hundefriseure arbeitet in Heinsberg bei der Tierpflege vom Josef. Für so einen WM-Titel im Hundefrisieren, man muss aber auch alles drauf haben.
4: Bürsten, kämmen, schneiden, aber auch wie das Fell vorbereitet wird, sprich das Waschen selber. Also im Endeffekt die komplette Prozedur einmal durch.
2: Ja, statt Public Viewing gibt es denn zur Weltmeisterschaft Public Woofing.
0: Nächste Woche zeichnen wir zusammen mit euch die besten Hundefriseure mit dem exklusiven 100,5 Reviertipp-Sticker aus. Guten Morgen.

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0: Schönen guten Morgen, um jetzt 9:05.
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0: Was tun gegen die hohen Spritpreise, Daniel Niessen? Das ist längst keine Frage mehr, die nur Deutschland betrifft.
2: Die Finanzminister aller EU-Länder stecken heute die Köpfe zusammen und suchen nach einer möglichen Lösung.
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2: Die Finanzminister beraten unter anderem über eine Übergewinnsteuer für Mineralölkonzerne. Dabei würde der Staat einen Teil ungewöhnlich hoher Gewinne abschöpfen und könnte das Geld für Entlastungen nutzen. Dafür wirbt zum Beispiel die SPD gemeinsam mit mehreren anderen EU-Ländern. Allerdings gibt es Widerstand von der CDU, die deutlich gegen eine Übergewinnsteuer ist und stattdessen mit Einmalzahlungen für Geringverdienende wirbt. Während Autofahrer über hohe Spritpreise stöhnen, fordert der ADAC Entlastungen beim Strom. Der Verband will die Stromsteuer senken, das würde Haushalte entlasten und E-Autos attraktiver machen. Viele Menschen zögern beim Umstieg bislang vor allem wegen der hohen Kaufpreise und fehlender Lademöglichkeiten. Auch der Deutsche Gewerkschaftsbund fordert, die Stromsteuer auf das europäische Mindestmaß zu senken. Zwei Landtagswahlen warten am Wochenende und in beiden liegen die stärksten Parteien in den Umfragen fast gleich auf. In Mecklenburg-Vorpommern kommt die SPD in der neuesten Umfrage auf 37%, die AfD auf 36. In Berlin liegt die Linke mit 22% knapp vor der CDU. Für die Union könnte es das nächste Debakel werden. Nicht nur, dass sie ihren Regierungssitz in Berlin abgeben könnte. In Mecklenburg-Vorpommern kämpft sie sogar um die 5%-Hürde und den Einzug in den Landtag. Noch nie hat die CDU bei einer Landtagswahl so schlecht abgeschlossen. Roboter, die nach einer Operation beim Laufen helfen oder auf Baustellen mitarbeiten. Daran soll künftig auch die RWTH Aachen verstärkt forschen. Sie ist Teil eines neuen großen KI-Projekts in NRW, für das Land bis zu 100 Millionen Euro bereitstellen will. Gemeinsam mit 7 weiteren Forschungsstandorten sollen Roboter entwickelt und unter möglichst realen Bedingungen getestet werden. Dabei geht es neben Medizin und Bau auch um Roboter für den Alltag und die Logistik. Das Projekt soll noch in diesem Jahr starten.
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0: Temperaturen um die 21 Grad heute bei uns im 100,5-Revier. 13 messen wir gerade schon bei euch in Aachen und auch in Dremmen. Dazu ist es eher herbstlich, immer wieder einige dicke Wolken, bleibt aber trocken, auch mal mit Sonnenschein. Und auch am Wochenende geht's ähnlich wechselhaft weiter. Ab Sonntag dann auch mit neuem Regen.
3: Die Straßen sind frei, ihr kommt gut durch.
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3: 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Markus meldet den Blitzer von der A544 auf dem Weg vom Europaplatz Richtung Aachener Kreuz bei Tempo 100. Weitere Blitzen in Herzogenrath, die Bierstraße, Tempo 30 und in Stolberg, Zweifaller Straße. Erlaubt sind hier 50. Hava und Vitali, danke auch für eure Blitzer-Infos. Blitzen meldet ihr in der 100,5-App, da könnt ihr auch alle Blitzen nachlesen. Staustörungen gebt ihr durch bei Michelle an der 100,5-Hotline 0180 501 00 55. Gute Fahrt.
0: Kommt gut und sicher durch.
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0: Die beste Musik zum Aufdrehen, wenn die Büroflure wieder ein bisschen leer sind, ne, und gefühlt alle im Homeoffice hocken.
3: An einem Freitag, glaubst du an Zufälle, Sherlock Barenschee?
0: Nee, aber an Annie und Kaigo, jetzt bei uns in der Playlist.
3: Guten Morgen.

0: Guten Morgen, 6:09, 100,5 das Hitradio. Einmal so eine kleine Inspo fürs Mittagessen heute oder am Wochenende gefällig. Bitteschön, komm vom Kamerad.
1: Ein Influencer hat ihn jetzt zufällig auf der Straße getroffen und gefragt, hey Kamerad, was hast du so für ein Lieblingsessen? Seine Antwort, Pasta, Cacio e Pepe. Direkt mit so einer kleinen Anleitung.
2: Man kocht erstmal ganz normal halt Pasta. Dann röstet man den Pfeffer an. Dann kommt der Käse, ne? Parmesan. Dann macht man schön mit ein bisschen Wasser diese Käsecreme. Dann kommt alles zusammen. Und wenn dann alles gut geklappt hat, hat man eine schöne cremige Cacio e Pepe.
0: Achso, ja. Ne? Heißt auf Deutsch, Heißnudeln, Pfeffer, Käse, Reste essen, Einkauf wieder trinken, notwendig vorm Wochenende.
1: Aiko, Aiko, Cacio e Pepe.

0: friedliche Wiesen.
1: Danke, Markus Söder, der bayerische Ministerpräsident. Er ist wieder im Fieber. Das Oktoberfest in München geht los.
2: Morgen Mittag geht's los und das 100,5 Revier ist natürlich auch mitvertreten. Elias, du kommst aus Aldenhoven und fährst mit deiner Jungstruppe nach München, auf die Wiesen. Was ist denn so euer Plan? Wie lange bleibt ihr da?
3: Wir machen ein Wochenende. Ich denke, das reicht auch. Also wir werden früh starten. Ich denke, dass wir schon gegen Vormittag dann dort sein werden. Wir haben einen Tisch gemietet und freuen uns auf Bier und gutes Essen.
1: Haha, Essen. 30 € für die Portion Kaiserschmarrn und Getränke, ja, ist auch ein happiger Spaß. Knapp 15 € für die Mars Bier. Das ist schon eine Ansage, oder?
3: Ja, das sind die Preise in Deutschland mittlerweile. 15 € pro Mars, das ist natürlich für unsere Gruppe gerade schwierig, da wir erfahrungsgemäß immer etwas überdurchschnittlichen Bierdurst haben. Aber deswegen ja auch nur ein Wochenende. Also 300 € planen wir hier auf jeden Fall für Verpflegung ein.
2: Ja, überdurchschnittlicher Bierdurst.
1: Diplomatisch, ne? Das klingt.
2: Aber immerhin Budget. Ganz viel Spaß euch.
1: Für den Fall der Fälle, dass das Geld doch früher ausgeht als gedacht, gibt immer noch, ja, kostenlose Trinkwasserbrunnen auf dem Oktoberfestgelände. Also durstig geht da keiner nach Hause.

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0: Date mit einem Gefühl von Erleichterung. Wochenende ist da. Kommt von Miles Smith.
1: Zusammen mit Niall Horan, Drive Safe, direkt nach unseren Nachrichten auf 100,5 das Hitradio um kurz vor 9:30.
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0: Euer Freitag um jetzt 9:55.
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16: Mit Daniel Niesen. Die EU sucht heute gemeinsam nach einem Weg, Autofahrer bei den hohen Spritpreisen zu entlasten. Die Finanzminister beraten unter anderem über eine Übergewinnsteuer für Mineralölkonzerne. Dabei würde der Staat einen Teil ungewöhnlich hoher Gewinne abschöpfen und könnte das Geld für Entlastungen nutzen. Während Autofahrer über hohe Spritpreise stöhnen, fordert der ADAC Entlastungen beim Strom. Der Verband will die Stromsteuer senken, das würde Haushalte entlasten und E-Autos attraktiver machen. Viele Menschen zögern beim Umstieg bislang, vor allem wegen hoher Kaufpreise und fehlender Lademöglichkeiten. In Mecklenburg-Vorpommern und Berlin stehen die nächsten Landtagswahlen an. Und in beiden Ländern dürfte es ein enges Rennen an der Spitze geben. In der neuesten Umfrage hat sich die SPD im Norden wieder knapp vor die AfD gedrängt. In Berlin liegt die Linke knapp vor der regierenden CDU. Roboter, die nach einer Operation beim Laufen helfen oder auf Baustellen mitarbeiten. Daran soll künftig auch die RWTH Aachen verstärkt forschen. Sie ist Teil eines neuen großen KI-Projekts in NRW, für das Land bis zu 100 Millionen Euro bereitstellen will.
0: Herbstlich ist es heute bei uns im 100,5 Revier. Mal Sonnenschein, dann wieder einige dicke Wolken, bleibt aber trocken mit bis zu 21 Grad an der Spitze. 14 sind es gerade bei euch in Basweiler und Erkelenz kommt auf 13 Grad. Und auch am Wochenende geht's eher herbstlich und wechselhaft weiter. Ab Sonntag dann auch mit neuen Regenschauern.
1: Auf den Straßen, alles frei für euch.
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1: 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A544 in Aachen vom Europaplatz hoch zum Aachener Kreuz. Blitzer gesehen und gemeldet von Markus. Dann in Übach-Palenberg in der Karlstraße bei Tempo 30. Dank dir Mona. Und von Haver der Hinweis, in Herzogenrath blitzt es in der Bierstraße. Staus, Blitzenstörungen meldet ihr an der 100,5 Hotline oder per WhatsApp 01578 212 1005. Gute Fahrt.
0: Kommt gut und sicher durch.
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0: Einen guten und entspannten Start in den Freitagmorgen. Heute Abend im Fernsehen, nächste Woche dann neues Album. Also das Instagram-Profil von Nico Santos, das ist voll mit Postings von ihm.
1: Ach, als Coach überzeugt er natürlich bei The Voice of Germany. Denn in Sachen Musik, da weiß er halt, worauf es ankommt. Richtiges Wochenendgefühl zum Beispiel.
0: Holen wir uns direkt ab mit All Time High. Jetzt bei uns auf 100,5, das Hitradio. Lately.

0: Martin Garrix zusammen mit Ed Sheeran bei uns hier auf 100,5 das Hit Radio. Guten Morgen. So beim Aufräumen, da findet man ja manchmal Sachen, bei denen denkt man, oh, mal ausgeliehen, nie zurückgebracht. Das wird teuer.
1: Ja, und wenn dann über 10.000 Euro Mahn- und Verspätungsgebühren fällig würden für so eine Zeitschrift, huiuiui, vor 130 Jahren aus der örtlichen Bibliothek mal ausgeliehen, zu Hause über Generationen in Vergessenheit geraten. Jetzt hat der Mann in den USA eben diese Zeitschrift zurückgebracht und die Bibliothek hat nicht schlecht gestaunt, als sie mal eben Pi mal Daumen ganz hinten im Archiv geguckt hat und gemerkt hat, hoppala, da wären ja eigentlich Verspätungsgebühren fällig.
0: Ja, auf wessen Vorfahrens Mist das auch gewachsen ist, weiß man nicht so genau. Die Bibliothek hat die Versäumnisgebühren auf jeden Fall längst abgeschrieben.
1: Kommt ja auch nichts weg. Es liegt halt nur woanders.

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0: Freitagvormittag, 5 Minuten vor 10.
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0: Viele von euch haben uns gestern Fotos von den Tankstellen geschickt, Daniel Niesen. 2,70 Euro der Liter Diesel.
2: Ja, langsam muss die Bremse kommen. Zumindest sprechen die Politiker schon miteinander. Jetzt müssen sie sich nur noch einigen.
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2: Drei Vorschläge stehen dafür in Deutschland im Raum. Die CDU macht sich erneut für eine Steuersenkung stark. Da legen die Unternehmen allerdings Einspruch ein, weil sie die Steuern beim Finanzamt absetzen können. Dann schlägt die CDU noch eine Einmalzahlung für alle Geringverdienenden in Deutschland vor. Eine Entlastung, die dagegen bei allen ankommen würde, schlägt die SPD vor. Eine Übergewinnsteuer der Mineralölkonzerne. Dabei würde der Staat einen Teil ungewöhnlich hoher Gewinne abschöpfen und könnte das Geld für Entlastungen nutzen. Statt bei den Spritpreisen anzusetzen, schlägt der ADAC jetzt vor, die Strompreise zu senken. Das würde Haushalte entlasten und E-Autos attraktiver machen. Viele Menschen zögern beim Umstieg bislang, vor allem wegen hoher Kaufpreise und fehlender Lademöglichkeiten. Auch der Deutsche Gewerkschaftsbund fordert, die Stromsteuer auf das europäische Mindestmaß zu senken. Mecklenburg-Vorpommern und Berlin wählen am Sonntag einen neuen Landtag bzw. einen neuen Senat. Nach ihrem Erfolg in Sachsen-Anhalt erhebt die AfD auch im Norden Regierungsanspruch. Allerdings muss sie sich in den jüngsten Umfragen der SPD geschlagen geben. Im ZDF-Politbarometer hat die SPD die AfD wieder knapp überholt. Knapp dürfte es auch in Berlin werden, wo die Linke aktuell in den Umfragen 2% vor der CDU liegt. Für die Union könnte es in beiden Bundesländern das nächste Debakel geben. In Mecklenburg-Vorpommern droht sie an der 5%-Hürde zu scheitern. In Berlin könnte sie ihren Regierungssitz verlieren. Roboter, die nach einer Operation beim Laufen helfen oder auf Baustellen mitarbeiten, daran soll künftig auch die RWTH Aachen verstärkt forschen. Sie ist Teil eines neuen großen KI-Projekts in NRW, für das Land bis zu 100 Millionen Euro bereitstellen will. Gemeinsam mit 7 weiteren Forschungsstandorten sollen Roboter entwickelt und unter möglichst realen Bedingungen getestet werden. Dabei geht es neben Medizin und Bau auch um Roboter für den Alltag und die Logistik. Das Projekt soll noch in diesem Jahr starten. Wer eine neue Heizung braucht, muss sich gerade durch ziemlich viele Regeln und Fördermöglichkeiten kämpfen. Hilfe gibt es morgen beim Aktionstag Heizkeller der Zukunft in Aachen. Fachleute erklären dort unter anderem, ob sich eine Wärmepumpe auch für ältere Häuser eignet, was der Umbau kostet und welche Zuschüsse es noch gibt. Auch Stadt- und Städteregion informieren über die kommunale Wärmeplanung. Der Aktionstag im Das Liebig läuft von 11 bis 5 Uhr. Der Eintritt ist frei.
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3: Bei euch in Herzogenrath und auch in Brachel messen wir gerade 15 Grad. Bisschen was geht noch, bis zu 21 Grad heute an der Spitze im 100,5 Revier. Dazu ist es eher wechselhaft und herbstlich. Wind, Wolken, bleibt aber trocken, auch mal mit Sonnenschein. Und auch am Wochenende geht's ähnlich wechselhaft weiter. Ab Sonntag dann mit neuem Regen.
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0: Auf den Straßen ist alles frei, kommt gut durch.
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0: 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In Stolberg, da schmeiß ich schon die Tasse um. Auf der Zweifallerstraße, dann in Übach-Palenberg die Karlstraße und auf der A544 auf dem Weg vom Europaplatz Richtung Aachener Kreuz. Dankeschön an alle Blitzermelder. Staustörungen blitzen, gebt ihr durch an der 100,5 Hotline oder per WhatsApp 01578 212 1005. Gute Fahrt.
3: Kommt gut und sicher durch. Und hoffentlich ist auch die Tasse sicher durchgekommen.
0: Sie wackelt immer noch.
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3: So ganz langsam auf dem Weg in Richtung Wochenende. Immer dabei, die beste Musik.
0: Und auch die meiste Musik. 3 Hits am Stück von Alex Warren, Ollie Murs und den Start macht J-Lo. Save Me Tonight.
3: Hi zusammen.
0: Hallo.

0: 100,5, das ist Radio mit der wichtigsten Nachricht des Tages. Es ist Freitag und manche Hunde, die haben es halt nicht. Dieses Zeug zum Wachhund zu Hause. Ich meine, du hast nur diesen einen Job, wenn du einen Einbrecher siehst.
1: Bellen, zupacken und ihn verjagen. Oder auch nicht. Ein Überwachungsvideo geht gerade viral mit einem Golden Retriever, der einfach nur aufs Spielen aus ist. So von einem Einbrecher, da steht er da einfach, macht nichts, hat sogar noch sein Spielzeug im Maul, wedelt mit dem Schwanz, freut sich einfach richtig.
0: Und selbst als die Polizei reinkommt, hat der Hund immer noch keinen Peil, was da eigentlich um ihn herum passiert. Er will einfach nur spielen.
1: Ja, vielleicht auch gute Taktik, ne? Hier lieb gucken und dann ablenken.
0: Nennt sich eher.

0: Leonie, eine richtig gute Woche. Großes Konzert von ihr in der Elbphilharmonie in Hamburg. Und gleich bei uns in der Playlist mit Don't Worry. Auf 100,5 das Hitradio, direkt nach unseren Nachrichten.
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0: 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Hi zusammen. 5 Minuten vor 11:30.
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10: Mit Daniel Niesen. Die EU sucht heute gemeinsam nach einem Weg, Autofahrer bei den hohen Spritpreisen zu entlasten. Die Finanzminister beraten unter anderem über eine Übergewinnsteuer für Mineralölkonzerne. Dabei würde der Staat einen Teil ungewöhnlich hoher Gewinne abschöpfen und könnte das Geld für Entlastungen nutzen. Während Autofahrer über hohe Spritpreise stöhnen, fordert der ADAC Entlastungen beim Strom. Der Verband will die Stromsteuer senken, das würde Haushalte entlasten und E-Autos attraktiver machen. Viele Menschen zögern beim Umstieg bislang, vor allem wegen hoher Kaufpreise und fehlender Lademöglichkeiten. Spannend dürfte auch die Frage werden, wie es mit Kanzler Friedrich Merz nach der Wahl in Mecklenburg-Vorpommern und Berlin weitergeht. Gut die Hälfte der Deutschen glaubt, dass er bis Ende des Jahres nicht mehr im Amt sein wird. Entscheidend dürfte sein, wie die CDU abschließen wird. Wer eine neue Heizung braucht, muss sich durch ziemlich viele Gesetze kämpfen. Hilfe gibt es morgen beim Aktionstag Heizkeller der Zukunft in Aachen. Fachleute erklären unter anderem, ob sich eine Wärmepumpe auch für ältere Häuser eignet, was der Umbau kostet und welche Zuschüsse es gibt.
0: In Arsbeck und in Alsdorf 15 Grad. Einige Wolken sind unterwegs, bleibt aber meistens trocken. Zwischendurch auch mal Sonne zu sehen. Höchstwerte bis 21 Grad heute. Das Wochenende ähnlich wechselhaft wie heute. Und am Sonntag neuer Regen im 100,5 Revier. Auf den Straßen alles frei.
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0: 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Blitze auf der A544 vom Europaplatz Richtung Aachener Kreuz gesehen und gemeldet von Markus. Mona sieht in Übach-Palenberg den Blitzer in der Karlstraße und in Stolberg von Vitali gesehen der Blitzer in der Zweifallerstraße. Danke an alle Blitzermelder. Die Blitzen könnt ihr nachlesen in der 100,5 App und darüber auch Blitzen an uns melden. Staus und Störungen gebt ihr jederzeit durch an der Hotline oder per WhatsApp. 01578 212 1005. Ich wünsche eine gute Fahrt.
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0: bringt inzwischen auch eure Kids um den Verstand. Robbie Williams. Der Typ ist aber auch einfach ein Hingucker und Hinhörer.
1: Seit heute mit einer neuen Single, die mal so gar nicht nach Robbie Williams klingt. Statt Britpop gibt's elektronische Sounds. Hört's euch an und ihr werdet mit euch selber in Klausur gehen und fragen, passt das?
0: Kleiner Spoiler. Ja, Robbie Williams zusammen mit Miss Monique, Beautiful in Us, die Premiere hier auf 100,5, das ist Radio.

0: Beauty in Us. Robbie Williams, die neue Single. Zum ersten Mal auf 100,5 das Hitradio.
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0: Schönes Wochenende.

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0: Mit guter Laune geht es rein in den Freitagvormittag. Es ist 10:05.
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0: Mit Daniel Niesen. Die hohen Spritpreise bleiben das Thema in diesen Tagen. Diesel erreicht den zweiten Tag in Folge einen neuen Rekordstand mit fast 2,50 Euro im Schnitt. Heute beraten die EU-Finanzminister gemeinsam über Lösungen. Dabei geht es vor allem um eine Übergewinnsteuer für Mineralölkonzerne. Einen Teil der zusätzlichen Einnahmen aufgrund der höheren Ölpreise müssten sie an die Regierung abgeben, die wiederum das Geld nutzen kann, um die Menschen zu entlasten. Spritpreise runter sind ein Weg. Der ADAC schlägt jetzt vor, die Strompreise zu senken. Das würde Haushalte entlasten und E-Autos attraktiver machen. Viele Menschen zögern beim Umstieg bislang vor allem wegen hoher Preise und fehlender Lademöglichkeiten. Auch der Deutsche Gewerkschaftsbund fordert, die Stromsteuer auf das europäische Mindestmaß zu reduzieren. 35 Kilo Cannabis mit einem geschätzten Straßenwert von rund 350.000 Euro hat die Polizei in Ostbelgien sichergestellt. Die Drogen haben in einem Auto gelegen, das den Beamten heute Nacht in Einatten aufgefallen ist. Als die Polizei den Fahrer stoppen wollte, ist er mit hoher Geschwindigkeit über die Autobahn Richtung Lüttich geflüchtet. Erst in Visé haben mehrere Polizeidienste den Wagen stoppen und den Mann festnehmen können. 2 Landtagswahlen warten am Wochenende und in beiden liegen die stärksten Parteien in den Umfragen fast gleich auf. In Mecklenburg-Vorpommern kommt die SPD in der neuesten Umfrage auf 37%, die AfD auf 36%. In Berlin liegt die Linke mit 22% knapp vor der CDU. Für die Union könnte es ein Debakel werden. Nicht nur, dass sie ihren Regierungssitz in Berlin abgeben könnte. In Mecklenburg-Vorpommern kämpft sie sogar um die 5%-Hürde und den Einzug in den Landtag. Noch nie hat die CDU bei einer Landtagswahl so schlecht dagestanden. Gewählt wird ab heute auch in Russland. Die ersten Parlamentswahlen seit Beginn des Ukraine-Kriegs stehen an. Allerdings dürfte das Ergebnis ziemlich eindeutig werden. Alle Parteien, die sich gegen die Politik von Präsident Putin richten, wurden von der Wahl ausgeschlossen. Brisant ist die Wahl auch deshalb, weil die Menschen in den besetzten Teilen der Ukraine zur Wahl in Russland aufgerufen sind. Die Welt gehört am Wochenende den Kindern. Zum Weltkindertag am Sonntag gibt es auch im 100,5 Revier einige Aktionen und Rabatte. Zum Beispiel fahren die Kids bis einschließlich 14 Jahren das ganze Wochenende kostenlos mit Bus und Bahn im AVV. Gleichzeitig gibt es mehrere kostenlose Familienfeste am Sonntag. Im Aachener Westpark warten unter anderem Theater, Graffiti, Kinderschminken und ein Bobbycar-Rennen. Auch im Alsdorfer Burgpark gibt es ein großes Fest mit Bühnenprogramm und Mitmachaktionen.
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0: Das ist ein richtig schöner Herbsttag mit viel Sonne im 100,5 Revier. Bis zu 21 Grad sind drin. Bei euch in Puffendorf und in Haaren messen wir bereits 17 Grad. Dazu ist es ziemlich windig, es bleibt aber größtenteils trocken. Morgen wird es dann schon etwas wechselhafter, Sonntag größtenteils verregnet.
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0: Von den Straßen haben wir nichts zu melden.
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0: 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Eine Blitze in Stolberg auf der Zweifallerstraße, die hat der Vitali uns gemeldet. Vielen Dank dir. Dann haben wir noch Karlstraße in Übach-Palenberg dabei. Tempo 30 gilt hier, hat die Mona gesehen. Und auf der A544 wird vom Europaplatz Richtung Aachener Kreuz geblitzt. Das hat der Markus uns gemeldet. Wenn ihr sonst noch was seht, dann lasst es uns wissen. Lasst uns gemeinsam alle anderen warnen. In der 100,5 App könnt ihr jederzeit blitzen, melden. Ansonsten ruft uns auch gerne an der 100,5 Hotline an. Nummer ist die 0180 501 0055.
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0: Twisted Sandy, Good Old Days auf 100,5 Das Hit Radio. Wir starten zusammen rein ins Wochenende und da habt ihr natürlich wieder die Qual der Wahl.
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0: Ja, Bock auf Musik? Dann ab nach St. Vith. Das Vivo Musikforum aus Belgien feiert Premiere. Tagsüber haben wir ein buntes Programm mit Workshops und Ausstellungen. Abends gibt's dann Live-Acts auf der Bühne. Die Tickets, die findet ihr online. Auf dem Aachener Marktplatz, da versammeln sich ganz, ganz viele Autoliebhaber. Das 27. Kaiser Karl Classic steht an. Heute ein entspanntes Get-Together und morgen rollen die vielen schönen Oldtimer, die wir dort haben, einmal nach Luxemburg und dann wieder zurück nach Aachen. Feiern können wir währenddessen auf dem Gut Schenkel League in Heinsberg-Abhoven. Beim Erntedankfest wird 3 Stunden lang das Tanzbein geschwungen. Die Dorfrocker sorgen in der Kartoffelhalle für beste Atmosphäre. Das Motto dabei: Ernte gut, Stimmung gut. Tickets auch hier online verfügbar. Stöbern könnt ihr dann gut am Wochenende. In Doveren am Sonntag zum Beispiel der Dorftrödel oder auch die Hochzeitsmesse der Regio Hochzeit in Heinsberg. Außerdem auf Instagram, ihr kennt es, haben wir noch ein paar weitere Tipps für euer Wochenende. Macht euch ein richtig schönes Wochenende.

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16: 11:55.
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16: Mit Daniel Niesen. Die EU sucht heute gemeinsam nach einem Weg, Autofahrer bei den hohen Spritpreisen zu entlasten. Die Finanzminister beraten unter anderem über eine Übergewinnsteuer für die Mineralölkonzerne. Dabei würde der Staat einen Teil der hohen Gewinne abschöpfen und könnte das Geld für die Entlastungen nutzen. Während Autofahrer über hohe Spritpreise stöhnen, fordert der ADAC Entlastungen beim Strom. Der Verband will die Stromsteuer senken. Das würde Haushalte entlasten und E-Autos attraktiver machen. Viele Menschen zögern beim Umstieg bislang, vor allem wegen hoher Preise. Mit 35 Kilo Cannabis im Gepäck wurde ein Autofahrer in Einatten diese Nacht festgenommen. Als die Polizei den Fahrer stoppen wollte, ist er mit hoher Geschwindigkeit über die Autobahn Richtung Lüttich geflüchtet. Erst in Visée haben mehrere Polizeidienste den Wagen stoppen und den Mann festnehmen können. Die deutsche Industrie atmet wieder etwas durch. Experten gehen dieses Jahr von einem Wachstum des Bruttoinlandsprodukts von 1% aus. Bislang lagen die Prognosen um die 0,6%. Bei euch in Mariadorf messen wir 16, Waldfeucht kommt auf 17 Grad, 21 sind heute noch drin. Dazu wird es ein schöner Herbsttag mit viel Sonne, dazu ist es ziemlich windig, es bleibt aber trocken. Das ändert sich dann ab morgen, wird es schon etwas wechselhafter, der Sonntag wird dann größtenteils verregnet. Weiterhin keine Meldung von den Straßen, ihr kommt gut durch.
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16: 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Auf 100,5 das Hitradio in Übach-Palenberg wird auf der Karlstraße bei Tempo 30 geblitzt, in Stolberg auf der Zweifallerstraße und in Herzogenrath auf der Bierstraße ebenfalls Tempo 30. Danke an alle fleißige Blitzreporter. Werdet doch gern auch einer, sagt uns in der 100,5 App Bescheid, wo es blitzt. Wenn ihr sonst irgendwas auf den Straßen seht, was da vielleicht nicht hingehört, dann schreibt uns bei WhatsApp oder schickt uns eine Sprachnachricht an die 01578 212 1005.
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Die meiste und beste Musik für euren Vormittag. Ed Sheeran ist ein absoluter Familienmensch. Er schützt seine Frau und Kinder mit allem, was er hat. Für ihn ist seine kleine Familie Rückzugsort, Zuhause und Ankommen. Auch Liebesbekundungen an seine Frau kennen wir schon von ihm. Mit seinem Hit Azizam hat er wieder eine ganz besondere Liebeserklärung rausgehauen. Das Wort Azizam kommt aus der persischen Kultur und bedeutet so viel wie mein Schatz, mein Liebling. Also richtig süß. Er möchte einfach immer bei ihr sein und sie bei sich haben. Schöne Liebeserklärung gemixt mit einer tollen, guten Laune Musik. Das kann ja nur gut werden. Azizam auf 100,5. 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

0: Wir haben es jetzt 12:05.
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0: Mit Tobi Leder. Autofahrer könnten beim Tanken bald um bis zu 25% pro Liter in Deutschland entlastet werden. Diese Größenordnung nennt jetzt die CDU-Generalsekretärin zum ersten Mal. Die Hilfe soll nach ihren Angaben Anfang Oktober angegangen werden. Wie genau der Sprit günstiger werden soll, ist in der Bundesregierung aber weiter umstritten. Diskutiert werden unter anderem niedrigere Steuern, ein Preisdeckel oder auch eine sogenannte Übergewinnsteuer für Mineralölkonzerne. Statt bei den Spritpreisen anzusetzen, schlägt der ADAC stattdessen vor, die Strompreise zu senken. Das würde Haushalte entlasten und E-Autos auch attraktiver machen.

0: machen. Viele Menschen würden beim Umstieg zögern, vor allem wegen hoher Preise, sowohl beim Kauf als auch beim Privatstrom. Auch der Deutsche Gewerkschaftsbund fordert deshalb, die Stromsteuer auf das europäische Mindestmaß zu senken. 35 Kilogramm Cannabis mit einem geschätzten Straßenwert von rund 350.000 Euro. Das hat die Polizei in Ostbelgien jetzt aus dem Verkehr gezogen. Die Drogen haben in einem Auto gelegen, das den Polizisten heute Nacht in Einarten aufgefallen ist. Als die Polizei den Fahrer stoppen wollte, ist der mit hoher Geschwindigkeit über die Autobahn Richtung Lüttich geflüchtet. Erst in Wiesee konnten mehrere Polizeidienste den Wagen und auch den Mann festnehmen. Aachen spart jetzt bei der roten Farbe auf den Radwegen. Der Stadtrat beschließt, nur noch Kreuzungen, Einmündungen und andere mögliche Gefahrenstellen rot zu markieren. Hintergrund sind vor allem die Kosten. Insgesamt geht es laut Aachener Zeitung um eine Millionensumme. Das gesparte Geld solle stattdessen an anderer Stelle in Radwege fließen. Grüne, Linke und auch der Fahrradclub ADFC kritisieren diese Änderung. Roboter, die nach einer Operation beim Laufen helfen oder auf Baustellen mitarbeiten, daran soll ab jetzt auch die RWTH Aachen verstärkt forschen. Sie ist Teil eines neuen großen KI-Projekts in NRW, für das das Land bis zu 100 Millionen Euro bereitstellen will. Gemeinsam mit 7 weiteren Forschungsstandorten sollen Roboter entwickelt und unter möglichst realen Bedingungen getestet werden. Dabei geht es neben Medizin und Bau auch um Roboter für den Alltag und die Logistik. Das Projekt soll noch in diesem Jahr starten. Und Heizungsgesetz. Neue Vorgaben, weniger Förderung. Wer zurzeit seine alte Heizung ersetzen muss, der muss erst einmal durchblicken, was überhaupt noch gilt. Welche Heizung darf noch eingebaut werden und wie viel Geld gibt der Staat noch dazu? Genau solche Fragen sollen morgen beim Aktionstag Heizkeller der Zukunft in Aachen geklärt werden, 100,5 Reporter Wenzel Zachner.
1: Und da sollen wir uns nicht nur einfach Heizungen angucken, sondern vor allem auch beraten werden. Handwerker und Energieberater können zum Beispiel einschätzen, ob eine Wärmepumpe zum Haus passt und was ein Umbau kosten könnte. Dazu geht es um die aktuelle Förderung und die neuen gesetzlichen Vorgaben. Und Stadt- und Städteregion erklären, was ihre Wärmeplanung für die eigene Heizung bedeutet. Das Ganze ist kostenlos und soll vor allem ein bisschen Ordnung ins aktuelle Heizungschaos bringen.
0: Der Aktionstag läuft morgen von 11 bis 5 Uhr am Nachmittag im Liebig in Aachen.
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0: Ja, das ist doch ein Bild von einem schönen Herbsttag. Ganz, ganz viel Sonne heute im 100,5 Revier. Dazu zwar ziemlich windig, es bleibt trocken und warm. 21 Grad, die kriegen wir heute maximal. Bei euch in Würsern sind wir bei 16 Grad, in Oberbruch sind es 17. Morgen am Samstag ein bisschen wechselhafter. Sonntag müssen wir uns dann mit mehr Regen anfreunden.
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0: Staus haben wir keine, aber eine kurze Warnmeldung betrifft die A4 Aachen Richtung Köln zwischen Düren und Merzenich. Da haben wir Reifenteile auf der Fahrbahn.
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0: Na Logo, immer zuerst gehört hier bei uns auf 100,5 das Hitradio. Und wir haben zwei ganz frische Blitzen mit drin. Heinsberg-Schaffhausen, die Lindnerstraße, meldet Tobi aus Heinsberg. Und Milana hat sich über die 100,5 App gemeldet. Die sieht eine Blitze in Aachen auf dem Forsterweg. Da gilt 30 und diese 30, an die halten wir uns am besten auch in Herzogenrath auf der Bierstraße. Davor warnt uns Hava aus Herzogenrath. Dankeschön. Macht's gerne wie Milana in der 100,5 App. Kurz melden, wo ihr eine Blitze gesehen habt. Da findet ihr auch nochmal die neuesten Blitzen, alle Blitzen, die ihr uns meldet, nochmal schön zusammengefasst. Ansonsten könnt ihr euch wie gewohnt aber auch an der 100,5 Hotline melden. 0180 501 0055.
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15: Hi, ihr Lieben, wir haben es 5 Minuten vor halb 1.
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15: Mit Tobi Leder. Autofahrer könnten beim Tanken bald um bis zu 25 Cent pro Liter entlastet werden. Diese Größenordnung nennt jetzt die CDU. Angepeilt ist eine Lösung schon ab Anfang Oktober. Wie genau die Entlastung aussehen soll, ist in der Koalition aber weiter umstritten. Auch die EU-Finanzminister beraten jetzt über mögliche Hilfen bei den hohen Spritpreisen. Der deutsche Finanzminister fordert dabei erneut eine Übergewinnsteuer für Mineralölkonzerne. Damit würden besonders hohe Krisengewinne zusätzlich besteuert. Das Geld könnte dann für andere Entlastungen genutzt werden. Nach einem schweren Unfall mit einem Linienbus in Mönchengladbach schwebt ein Jugendlicher in Lebensgefahr. Ist heute Morgen mit dem Fahrrad auf der Theodor-Heuss-Straße unterwegs gewesen und wurde dann nach dem Unfall ins Krankenhaus gebracht. Die Hauptverkehrsstraße ist wegen des Einsatzes und der Spurensicherung weiter gesperrt. Wie genau es zu dem Unfall gekommen ist, darüber gibt es noch keine Informationen. Aachen will Radwege in Zukunft deutlich seltener komplett rot markieren. Rot werden sollen vor allem noch Kreuzungen, Einmündungen und andere Gefahrenstellen. Damit will die Stadt viel Geld sparen und stattdessen mehr in andere Radwege investieren. Grüne Linke und der ADFC kritisieren diese geplante Änderung. Auf den Straßen sieht's gerade gut aus. Wir haben keine Meldungen von euch.
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15: Und die gibt's natürlich immer zuerst auf 100,5 das Hitradio. Die neueste Blitze kommt von Sigrid, steht in Stolberg, der Schlossberg. Das ist eine 30er-Zone. Dankeschön, Sigrid, fürs Bescheid sagen. Milan hat sich über die 100,5-App gemeldet. Könnt ihr auch sehr gerne machen. Aachen-Forster Weg, 30er-Zone. Außerdem noch die A544 vom Europaplatz in Richtung Aachener Kreuz. Markus und Bernd, dankeschön fürs Bescheid sagen. Alle Blitzen natürlich nochmal übersichtlich in der 100,5. 5-App. Und ihr sagt uns gerne Bescheid, was ihr sonst noch seht. Auch Staus, andere Verkehrsstörungen gerne per WhatsApp-Sprachnachricht ins Studio schicken. 01578 212 1005. Kommt gut ins Wochenende.
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Nico Santos mit Why Don't You Stay?

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0: Ach, mit welchem Song könnten wir besser reinstarten in den Freitagnachmittag? Katy Perry, Last Friday Night um 5:05.
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0: Es ist der Dauerbrenner diese Woche, Tobi Leder, Die Spritpreise und wie der Staat damit umgehen soll.
2: Und die CDU, die wird jetzt zum ersten Mal konkret.
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2: Autofahrer könnten um bis zu 25 Cent pro Liter entlastet werden. Die CDU-Generalsekretärin nennt eine Spanne von gut 20 bis 25 Cent und sagt, das solle alles möglichst schon Anfang Oktober kommen. Wie genau die Hilfen aber aussehen soll, das ist weiterhin offen. In der Union wird vor allem über niedrigere Steuern auf Benzin und Diesel gesprochen. Die SPD setzt eher auf einen Preisdeckel und eine Übergewinnsteuer für Mineralölkonzerne. Und auch auf EU-Ebene wird jetzt über Entlastungen bei den hohen Spritpreisen beraten. Die Finanzminister kommen dazu heute zusammen. Deutschland will vor allem eine Übergewinnsteuer für Ölkonzerne dabei ins Gespräch bringen. Dabei würden besonders hohe Krisengewinne zusätzlich besteuert und das Geld könne für Entlastung genutzt werden. Finanzminister Klingbeil von der SPD fordert die EU-Kommission auf, dafür schnell einen Vorschlag vorzulegen. Einfach wird das aber nicht. Für eine solche Steuer

0: müssten alle EU-Staaten zustimmen. Nach einem schweren Unfall mit einem Linienbus schwebt ein Jugendlicher in Mönchengladbach in Lebensgefahr. Er war heute Morgen mit dem Fahrrad auf der Theodor-Heuss-Straße unterwegs, als es zum Zusammenstoß gekommen ist. Der Rettungsdienst hat ihn ins Krankenhaus gebracht. Im Bus saßen zu dem Zeitpunkt mindestens 12 Menschen. Für Fahrgäste und Fahrer hat es eine Notfallseelsorge vor Ort gegeben. Die Theodor-Heuss-Straße bleibt wegen der Unfallaufnahme immer noch gesperrt. Bei den Staatsanwaltschaften in NRW bleiben so viele Fälle liegen wie noch nie. Mehr als 300.000 Ermittlungsverfahren sind zurzeit offen. Innerhalb eines Jahres ist die Zahl noch einmal deutlich gestiegen. Ein Grund: Es kommen immer wieder neue Verfahren dazu. Gleichzeitig werden Fälle auch immer komplizierter und aufwendiger. Der Deutsche Richterbund warnt deshalb vor einer dauerhaften Überlastung der Strafverfolger. NRW will mit zusätzlichen Stellen und auch mehr spezialisierten Stellen gegensteuern. Aachen spart jetzt deutlich bei der roten Farbe auf Radwegen. Der Stadtrat stimmt jetzt dafür, nur noch Kreuzungen, Einmündungen und andere Gefahrenstellen rot zu markieren. Hintergrund sind vor allem die hohen Kosten. Für die bisher eingefärbten Flächen ist schon eine Millionensumme zusammengekommen, das schreibt die Aachener Zeitung. Das gesparte Geld soll stattdessen an andere Stellen in neue Radwege und bessere Radinfrastruktur fließen. Grüne Linke und auch der ADFC kritisieren die Änderung, weil sie Nachteile für die Sicherheit von Radfahrern befürchten. Und Deutschland bekommt heute seinen ersten F-35 Kampfjet. Verteidigungsminister Pistorius nimmt die Maschine in den USA symbolisch entgegen. Insgesamt hat die Bundesregierung 35 dieser Tarnkappenjets bestellt. Die sollen nach und nach die alten Tornados ersetzen. Die F-35 kann vom Radar nur schwer erkannt werden und soll auch für die sogenannte nukleare Teilhabe der NATO eingesetzt werden. Die ersten deutschen Maschinen sollen Ende kommenden Jahres in der Vulkaneifel stationiert werden.
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2: Bei euch in Siersdorf 18 Grad, Olpen, ihr kommt gerade auf 16. Und damit haben wir die Höchsttemperatur für heute auch schon fast erreicht. Sonne und Wolken sind heute wie schon die letzten Tage im Wechsel unterwegs. Nur ganz selten kommt auch mal leichter Regen runter. Morgen am Samstag ein Stück wärmer, dazu wieder einige Wolken am Himmel. Die Sonne kommt zwischendurch aber auch immer mal wieder raus.
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2: Das Verkehrsupdate gerade sehr kurz. Straßen sind frei soweit. Kommt gut an.
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2: Die gibt's natürlich immer zuerst auf 100,5 das Hitradio. Ihr werdet geblitzt in Wassenberg-Orsberg auf der Heinsberger Straße. Außerdem in Stolberg am Schlossberg in der 30er-Zone und in Aachen auf dem Forsterweg. Hier auch im 30er-Bereich. Dankeschön an René, Sigrid und Milana fürs Melden. Ihr gebt neue Blitzer in der 100,5-App durch oder, falls ihr was anderes von den Straßen habt, meldet euch per WhatsApp 01578 212 1005.
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2: Hi zusammen, wir starten in den Freitagnachmittag rein und damit auch in Richtung Wochenende. Mit der besten Musik erledigen sich die restlichen To-Dos noch ein bisschen schneller. Benson Boone, sorry, I'm here for someone else jetzt.

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Tampa City mit Subway.

Tampa City, self-aware zum Start in euren Freitagnachmittag. Und liebe Eltern, diese Nachricht, die geht jetzt an euch beim Einkaufen fürs Wochenende. Gerne mal eine Tüte Gummibärchen und Schoki mehr drauflegen. Am Sonntag ist Weltkindertag. Bruno aus Stolberg ist 15 Jahre alt und zum Weltkindertag möchte er nicht nur Süßigkeiten, sondern vor allem, dass jedes Kind die gleichen Chancen bekommt. Dafür hat er sogar einen eigenen Song performt. So

0: 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Wow, wirklich, also der klingt richtig gut. Same World heißt der Song. Den hat Bruno einfach mal mit 12 Jahren geschrieben. Da konnte ich gerade mal so Schreibschrift in fehlerfrei schreiben, wenn überhaupt. Und er hat auch eine klare Message.
1: Ja, ich habe mir Gedanken darüber gemacht, wie viele Menschen es gibt, die wegen dem, was sie sind, fertig gemacht werden und sich sogar manchmal verstecken oder sogar verstellen müssen. Ich wollte das mit dem Song ein bisschen kritisieren, weil im Endeffekt sind wir alle unterschiedlich, aber trotzdem alle Menschen und das darf man niemals vergessen.
0: Eine tolle Message und er hat ihn gemeinsam mit dem Chor am Ritzefeld-Gymnasium in Stolberg gesungen. Passend zum Weltkindertag am Sonntag kommt er dann noch raus, aber das war anfangs gar nicht so der Plan.
1: Eigentlich habe ich den Song erstmal einfach nur geschrieben, weil ich das, was mich beschäftigt, in Musik ausdrücken wollte. Ein bisschen später habe ich das dann meiner Chorleiterin Frau Grummer gezeigt und ihr hat die Message so gut gefallen, dass sie ihn für die Chor und Orchester unserer Schule arrangiert hat. So wurde dann daraus ein richtig großes Projekt.
0: Ja, nicht nur ein richtig großes Projekt, auch noch ein richtig starker Song. Da soll nochmal jemand sagen, die Kids haben nur Zocken im Kopf.

0: Wir lassen uns so ein bisschen von den Sonnenstrählchen, da die durch die Wolken durchkommen, anstrahlen und holen uns frische Power für den Rest des Tages. New Religion, Bibi Rexha, gleich auf 100,5, das Hitradio.
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0: Hallo zusammen, kurz vor halb zwei.
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20: Mit Tobi Leder. Bis zu 25 Cent weniger pro Liter Sprit. So stark könnte die geplante Entlastung aus Sicht der CDU in Deutschland ausfallen. Möglich wäre zum Beispiel eine gesenkte Mehrwertsteuer, die rechnerisch gut 23 Cent bringen könnte. Eine Einigung mit der SPD dazu gibt es aber noch nicht. Und wegen der hohen Spritpreise macht sich Finanzminister Klingbeil in der EU erneut für eine sogenannte Übergewinnsteuer stark. Vereinfacht gesagt, Ölkonzerne müssten auf außergewöhnlich hohe Krisengewinne zusätzliche Steuern zahlen. Mit dem Geld könnten dann Verbraucher entlastet werden. Innerhalb der Bundesregierung ist dieser Vorschlag aber weiter umstritten. Ein Jugendlicher ist bei einem Unfall mit einem Linienbus in Mönchengladbach lebensgefährlich verletzt. Beim Rechtsabbiegen des Busses hat es den Zusammenprall gegeben. Jugendlicher und Fahrrad sind dabei unter dem Bus eingeklemmt worden. Im Bus saßen zu dem Zeitpunkt mindestens 12 Menschen. Fahrgäste und Fahrer sind von Notfallseelsorgern betreut worden. In Aachen sollen deutlich weniger Radwege rot eingefärbt werden. Der Stadtrat hat beschlossen, rote Farbe nur noch gezielt dort einzusetzen, wo es für Radfahrer besonders unübersichtlich oder gefährlich wird. Hintergrund sind die hohen Kosten. Bei einzelnen Strecken geht es allein für die Farbe um sechsstellige Summen.
0: Das Verkehrsupdate aus dem 100,5 Revier. Achtung auf der A4 Aachen in Richtung Köln zwischen Düren und Merzenich. Da steht ein defekter LKW auf dem rechten Fahrstreifen, deswegen auch Gefahr auf diesem Streifen und auch auf dem Standstreifen.
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0: Die gibt's natürlich immer zuerst auf 100,5 das Hitradio. Wir haben eine Blitze in Aachen auf dem Ronheider Berg in Mullertshütte, Zweifallerstraße aus Richtung Zweifall kommend, da kurz vor dem Ortseingang. Und in Wassenberg-Orsberg wird auch geblitzt auf der Heinsberger Straße. Dankeschön an Michael, Gerd und René. Eine Übersicht über alle Blitzen, die wir heute reinbekommen haben, die gibt's in der 100,5 App. Da könnt ihr auch sehr gerne neue Blitzen melden, wenn ihr eine entdeckt habt. Oder sagt Bescheid. Alles Mögliche von den Straßen geht an unsere Hotline 0180 501 0055.
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0: Taylor Swift auf 100,5 das Hitradio. Und wenn Wasser wieder mehr als Bier kostet in manchen Zelten, dann startet das Oktoberfest in München.
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0: An diesem Wochenende geht's los beim größten Volksfest der Welt. Und wir stimmen uns zusammen ein. Wir suchen den absolut ultimativen Wiesnhit. Ihr entscheidet, welcher es wird. Eiko und Katrin aus der Morning Show schicken Wackelkontakt ins Battle rein.
2: So, ne? Wir haben alle die Lampen aus den 70ern an und feiern uns einen Ast ab und dementsprechend eure Stimme für den Wackelkontakt.
3: Weil eine Sache, die wackelt mal so gar nicht. Der Sieg heute beim Hit-Battle. Abstimmen.
0: Oh, krasser Spruch, okay, crazy. Die haben sich vorbereitet. Daniel aus den News mit Cordula Grün.
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5: Ja, auch wenn die Trennfarbe auf den Wiesen meistens blau ist, ne? Ja, aber Cordula Grün ist ein absoluter Klassiker, ne? Jeder kann mitgrölen. Ich hab dich siegen gesehen, heißt es heute für die News.
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0: Ja, mein Kandidat für den Wiesensieg, der Holzmichel.
6: Lebt denn der alte Holzmichel noch?
0: Ja, eure Songs, ich weiß, die gehen gut nach vorne, aber The Randfichten, die haben da den perfekten Wiesenhit rausgezaubert. Den kannst du auch noch mit 3 Promille mitgrölen, wenn du da unter der Holzpunkt irgendwo drunter liegst. Und die Stimmung dabei, Leute, richtig geil.
7: Ja, lebt.
0: Das Wiesenfeeling, geht nichts drüber. Stimmt ab für euren Favoriten in unserem WhatsApp-Kanal und auf Insta. Euren Gewinnersong gibt's dann später noch bei mir im Nachmittag.
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9 auf 100,5 das Hitradio. The Bowser mit Magnetic.

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0: So starten wir gerne in den Freitagnachmittag. 5:05 jetzt.
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0: Wegen eines schweren Unfalls mit einem Jugendlichen schauen wir nach Mönchengladbach, Tobi Leder.
2: Ein 16-Jähriger wurde heute Morgen bei einem Autounfall lebensgefährlich verletzt. Es gibt jetzt aber gute Nachrichten.
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2: Entwarnung kommt jetzt aus Mönchengladbach. Der verletzte Jugendliche ist nicht mehr in Lebensgefahr. Der 16-Jährige ist heute Morgen mit seinem Fahrrad unter einen abbiegenden Linienbus geraten und dort eingeklemmt gewesen. Die Feuerwehr hat ihn mit Hebekissen befreit, er ist in eine Spezialklinik gebracht worden. Wie genau es zu diesem Zusammenstoß beim Abbiegen auf der Theodor-Heuss-Straße gekommen ist, ist immer noch unklar. Busfahrer und Fahrgäste, die den Unfall mit angesehen haben, sind vor Ort betreut worden. Bis zu 25 Cent weniger pro Liter Sprit. Diese Größenordnung bringt die CDU jetzt für die geplanten Entlastungen ins Spiel. Nach Vorstellung der Partei könnte das schon Anfang Oktober kommen. Ein möglicher Weg wäre, die Mehrwertsteuer auf Benzin und Diesel deutlich zu senken. Rechnerisch würde das gut 23 Cent pro Liter ausmachen. Ob das rechtlich und politisch so umsetzbar ist, ist aber noch offen. SPD und Union haben weiter unterschiedliche Vorstellungen darüber, wie die Autofahrer entlastet werden sollen. Und dass die beiden Koalitionspartner unterschiedliche Ideen haben, das zeigt sich auch im Vorfeld der EU-Gespräche über gemeinsame Maßnahmen. Beim Treffen der EU-Finanzminister macht sich Bundesfinanzminister Klingbeil von der SPD erneut für eine Übergewinnsteuer stark. Gemeint ist damit, Ölkonzerne müssten auf besonders hohe Gewinne in Krisenzeiten zusätzliche Steuern zahlen. Die Einnahmen könnten dann an Verbraucher zurückfließen. Mehrere EU-Länder unterstützen die Idee. In der Bundesregierung bleibt sie aber nach wie vor umstritten. Es gibt auch noch rechtlich ein paar offene Fragen. Für die deutsche Luftwaffe beginnt heute mit dem ersten F-35-Jet eine neue Ära. Verteidigungsminister Pistorius holt den neuen Tarnkappen-Jet in den USA symbolisch ab. Deutschland bestellt insgesamt 35 Maschinen für rund 10 Milliarden Euro.

0: Bis 2039 sollen alle ausgeliefert sein. Ein Teil der Jets bleibt aber erst einmal in den USA, damit dort Piloten und Techniker ausgebildet werden können. Später werden die F-35 vor allem in der Vulkaneifel stationiert. Aachens Radwege werden in Zukunft deutlich seltener rot. Statt ganze Radstreifen einzufärben, soll die Farbe nur noch dort eingesetzt werden, wo es wirklich Konflikte geben kann, zum Beispiel an Kreuzungen oder Einmündungen. Die Stadt will damit viel Geld sparen und trotzdem die gefährlichen Stellen sichtbar hervorheben. Die bisherige Praxis habe teils sehr hohe Kosten verursacht, allein an einzelne Strecken ist es um Farbe von im Wert von über 100.000 Euro gegangen. Gegner dieser jetzigen Änderung sagen allerdings, damit entferne sich Aachen von den ursprünglichen Zielen des Radentscheids. Und die Staatsanwaltschaften in NRW kommen mit ihren Fällen immer schlechter hinterher. Inzwischen sind mehr als 300.000 Ermittlungsverfahren noch nicht abgeschlossen. Ein neuer Rekord. Allein im ersten Halbjahr sind noch einmal deutlich mehr neue Fälle dazugekommen als im Vorjahr. Das Justizministerium nennt unter anderem mehr Kriminalität im Internet und komplexere Ermittlungen als Gründe. Zusätzliche Staatsanwälte und Unterstützungskräfte sollen die Lage in den kommenden Jahren entspannen.
1: Bei euch in Übach-Palenberg 19 Grad gerade, Kaunle-Münster, ihr kommt auf 17. Die Höchsttemperatur für heute, die ist damit auch schon fast erreicht. Hier gerade kommt die Sonne aber auch zwischen den Wolken mal raus. Das fühlt sich dann gefühlt ein bisschen wärmer an. Nur ganz selten kommt mal Regen runter. Morgen am Samstag ein Stück wärmer, dazu wieder einige Wolken am Himmel. Die Sonne kommt zwischendurch wie heute auch immer mal wieder dann auch raus. Das Verkehrsupdate aus dem 100,5 Revier. Achtung auf der A4 Aachen in Richtung Köln zwischen Düren und Merzenich. Da steht ein defekter LKW, deswegen ist auch ein Fahrstreifen gesperrt. Stau auf der Europastraße aus Stolberg raus, gerade 10 Minuten mehr einplanen. Und Eschweiler am Hohenstein in Richtung Autobahn, gerade eine Viertelstunde plus.
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1: 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Das Hitradio geblitzt wird in Wassenberg auf der Kirchstraße, in Linnich auf der Jülicher Straße und in Oberforstbach auf der Aachener Straße. Dankeschön an Millie, Lieselotte und Rezo fürs Melden. Neue Blitzer, die gebt ihr durch in der 100,5 App, wenn ihr da noch was entdeckt habt oder sagt Bescheid. Alles Mögliche von den Straßen geht an unsere Hotline 0180 501 0055.
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1: Jetzt am Wochenende keine Energie mehr für die Party bei den Freunden. Kein Problem, auf der Couch bleiben, auch eine gute Lösung. Die passende Unterhaltung auf der Glotze, gleich in unserem Streaming-Tipp. Nach den nächsten drei Hits.

0: Eine der erfolgreichsten US True Crime Serien ist mit neuer Staffel zurück.
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0: In Monster ist es zum Beispiel in der ersten Staffel um die Geschichte von Jeffrey Dahmer gegangen. Ja, den Namen haben wir alle mittlerweile gehört. Jetzt im Fokus Lizzie Borden. Ein Fall aus dem 19. Jahrhundert. Sie hat ihre beiden Eltern umgebracht. 100,5 Streaming-Fachfrau Katrin Barenschee.
2: Die Serie setzt aber nicht bei den Morden an. Erst erfahren wir viel über die Geschichte hinter Lizzie. Sie wächst in einem wohlhabenden Elternhaus auf, aber hat da alles andere als einfach. Gerade ihr Vater unterdrückt sie sehr, sehr stark. Den einzigen Halt findet sie bei Dienstmädchen und Freundin Bridget. Aber irgendwann kann Lizzie einfach nicht mehr und es kommt zu den Morden an ihren Eltern mit einer Axt. Das Skurrile, der Fall ist bis heute nicht endgültig geklärt und genau daraus macht Netflix eine super spannende Geschichte. Viel Atmosphäre und moralischen Fragen. 4,5 von 5 möglichen Sternen. Bum, bum.

0: Nur noch ein paar Erledigungen und dann ab ins Wochenende. Wir starten da mit der besten Musik rein von Alex Warren. Direkt nach dem Update von den Straßen. Ordinary für euch.
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0: Hi zusammen, 5:30.
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18: Mit Tobi Leder. Nach dem schweren Unfall mit einem Linienbus heute Morgen in Mönchengladbach besteht für den 16-jährigen Fahrradfahrer inzwischen keine Lebensgefahr mehr. Der Jugendliche ist mit seinem Fahrrad unter den Bus geraten und musste von der Feuerwehr mit Hebekissen befreit werden. Danach ist er mit einem Hubschrauber in eine Spezialklinik gebracht worden. Autofahrer könnten beim Tanken bald um bis zu 25 Cent pro Liter entlastet werden. Diese Größenordnung nennt jetzt die CDU zum ersten Mal. Angepeilt ist diese Lösung schon Anfang Oktober. Wie genau die Hilfen aussehen sollen, ist in der Koalition aber weiter umstritten. Bei dem großen Kontrolltag in Aachen und Stolberg hat die Polizei zahlreiche Verkehrsverstöße geahndet. Besonders im Blick Fahrräder, E-Scooter und Motorräder. Kontrolliert wurden unter anderem Handy am Steuer, rote Ampeln und zu hohes Tempo. Bei den Staatsanwaltschaften in NRW stapeln sich immer mehr offene Fälle. Inzwischen sind es mehr als 300.000, so viele wie noch nie. Gründe sind vor allem mehr neue Verfahren, kompliziertere Ermittlungen und zu wenig Personal.
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0: Achtung auf der A4 Aachen in Richtung Köln zwischen Düren und Merzenich. Da steht noch der defekte LKW, deswegen ist da gerade auch noch ein Fahrstreifen gesperrt.
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0: 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Geblitzt wird in Wassenberg. Auf der Kirchstraße hat die Lieselotte uns gemeldet. Linnig auf der Jülicher Straße. Die Info kommt von Milli rein. Und auch in Aachen werdet ihr geblitzt auf dem Ronheider Berg. Dankeschön auch an Michael fürs Melden. Neue Blitzer, die gebt ihr durch in der 100,5 App oder sagt Bescheid, wenn ihr was anderes von den Straßen habt, per WhatsApp 01578 212 1005.
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0: American Girls, Harry Styles an eurem Freitagnachmittag. Dieses Wochenende, da ist es in der 100,5 Arena in Aachen besonders voll. Die Tattoo Convention Kaiserstadt Tattoo Expo findet zum 10. Mal statt. Die Idee dafür ist damals von Andreas Köhnen gekommen. Er ist selber Tätowierer in Aachen.
1: Ich liebe es zu zeichnen. Ich liebe Entwürfe zu machen, Dinge umzusetzen. Das ist was zwischen zwei Menschen. Du verschönerst die Menschen. Auch immer so was von Transformation. Menschen, die halt Tätowierungen tragen, die fühlen sich oft dadurch besser. Ich glaube, dass Tätowierungen für Menschen schon irgendwas Besonderes sind. Der Ötzi, den sie im Eis gefunden haben, der hatte auch schon Tätowierungen.
0: Das ist wirklich verrückt. Das ist eine Leidenschaft, die sehr viele mit Andreas teilen. Seit 2 Uhr heute ist geöffnet. Neben den Ausstellern gibt es auch Vorträge und Filme rund um das Thema Tätowieren.
1: Das ist eigentlich ein guter Einstieg für jemanden, der zum Beispiel keine Tätowierung hat, sich das nochmal angucken möchte. Es ist auch eine sehr, sehr freundliche Atmosphäre. Es ist sehr familiär.
0: Wer Bock drauf hat, bis Sonntag läuft die Convention. Die Tickets, die gibt's online.

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0: Hallo zusammen, kurz vor drei haben wir es jetzt.
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0: Nach dem schweren Unfall in Mönchengladbach heute Morgen, Tobi Leder, gibt es zum Glück gute Nachrichten.
2: Jawohl, der 16-jährige Fahrradfahrer schwebt nicht mehr in Lebensgefahr.
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2: Der 16-Jährige ist mit seinem Fahrrad heute Morgen unter den Linienbus geraten und dort eingeklemmt worden. Feuerwehrleute haben den Bus dann mit Hebekissen angehoben und den Jugendlichen befreit. Er ist danach ins Krankenhaus und später noch mit einem Hubschrauber in eine Spezialklinik gekommen. Über Stunden ist die Theodor-Heuss-Straße, eine der Hauptverkehrsachsen in Mönchengladbach, gesperrt geblieben. Die Polizei musste bei einem großen Kontrolltag in Aachen und Stolberg bei fast 200 Verkehrsverstößen eingreifen. Im Fokus vor allem Fahrräder, E-Scooter und Motorräder. Kontrolliert wurde zum Beispiel, ob Radfahrer bei Rot fahren, während der Fahrt aufs Handy schauen oder durchs Fußgängerzonen brettern. Bei Motorrädern ging es vor allem um zu hohes Tempo und auch Autofahrer sind kontrolliert worden, unter anderem wegen Vorfahrt und zu geringem Abstand zu Radfahrern. Autofahrer in Deutschland könnten um bis zu 25 Cent pro Liter Sprit entlastet werden. Die CDU-Generalsekretärin nennt eine Spanne von gut 20-25% und sagt, das solle möglichst schon Anfang Oktober kommen. Wie genau die Entlastung aber aussehen soll, ist weiterhin offen. In der Union wird vor allem über niedrigere Steuern auf Benzin und Diesel gesprochen. Die SPD setzt eher auf einen Preisdeckel und eine Übergewinnsteuer für Mineralölkonzerne. Eine Einigung innerhalb der Koalition ist bisher noch nicht in Sicht. NRW will Kinder bei Nachhilfe, Sprachkursen oder auch Freizeitangeboten besser schützen. Der Landtag beschließt deswegen, dass die Landesregierung verbindlichere Regeln für kommerzielle Angebote prüfen soll. Bisher gibt es dort oft keinen festen Standard dafür, wie Kinder geschützt werden müssen und welche Anforderungen für Mitarbeiter gelten. Und genau da will das Land ansetzen. Eltern sollen sich auch bei privaten Angeboten darauf verlassen können, dass ihre Kinder gut aufgehoben sind. Bei den Staatsanwaltschaften in NRW bleiben so viele Fälle liegen wie noch nie. Mehr als 300.000 Ermittlungsverfahren sind zurzeit offen. Innerhalb eines Jahres ist die Zahl noch einmal deutlich gestiegen. Ein Grund, es kommen immer mehr neue Verfahren dazu. Gleichzeitig werden viele Fälle komplizierter und auch aufwendiger. Der Deutsche Richterbund warnt deshalb vor einer dauerhaften Überlastung der Strafverfolger. Das Land will mit zusätzlichen Stellen und auch mehr spezialisierten Stellen gegensteuern. Und Deutschland bekommt heute seinen ersten F-35 Kampfjet. Verteidigungsminister Pistorius nimmt die Maschine in den USA symbolisch entgegen. Insgesamt hat die Bundesregierung 35 dieser Tarnkappenjets bestellt. Die sollen nach und nach die alten Tornado-Jets ersetzen. Die F-35 kann vom Radar nur schwer erkannt werden und soll auch für die sogenannte nukleare Teilhabe der NATO eingesetzt werden. Die ersten deutschen Maschinen sollen Ende kommenden Jahres in der Vulkaneifel stationiert werden.
0: Bei euch in Scheifendal und Merkstein, da kommen wir gerade auf 19 Grad. Die Sonne, die kommt jetzt den Rest des Tages immer mehr dazwischen den ganzen Wolken oben raus. Nur ganz selten gibt es mal Regen. Morgen am Samstag ein kleines Stück wärmer, dazu wieder einige Wolken am Himmel unterwegs. Wie heute kommt die Sonne da aber auch zwischendurch immer mal raus. Das Verkehrsupdate aus dem 100,5-Revier, sehr kurz gerade, keine Meldungen, kommt gut an.
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0: Gast auf 100,5 das Hitradio. Und da haben wir eine WhatsApp-Sprachnachricht vom Klaus aus Hückelhofen reinbekommen.
1: Am Ortsausgang von Hückelhofen, Kleingladbach, Wuverathener Straße. Ich wünsche euch noch einen schönen Tag und ein bevorstehendes schönes Wochenende.
0: Das wünschen wir dir auch, Klaus. Dankeschön. Grüße gehen zurück nach Hückelhofen. Außerdem wird geblitzt Stolberg-Donnerberg auf der Höhenstraße im 30er-Bereich und auch in Aachen auf dem Ronheider Berg. Dankeschön an Angelika und ihre Tochter und auch an Michael. Neue Blitzer, die gebt ihr durch in der 100,5-App oder falls ihr was anderes melden wollt, dann macht das gerne per WhatsApp 01578 212 1005.
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0: In Bibliotheken, in Geschäften oder auch bei Vereinen. Zusammen mit anderen neue Brett- und Kartenspiele testen oder auf die alten Klassiker setzen. Es steht wieder das Aktionswochenende Stadt, Land spielt an. Auch im 100,5 hier wird gezockt. Hört er gleich nach den nächsten drei Hits von Halli Hammerstone, Shawn Mendes und Michael Schulte.

0: Stadt, Land, spielt. Ein ganzes Wochenende ganz im Zeichen von Brett, Karten und Würfelspielen an sehr vielen Orten können wir einfach mal ausprobieren. Das Event, das findet dieses Wochenende in ganz Deutschland statt, auch in Jülich. Da könnt ihr im Brettspielladen All Games for You mitmachen, sagt Besitzer Patrick Enger.
1: Wir haben eine große Auswahl an Brettspielen hier, einsteigerfreundliche Brettspiele. Die Menschen können vorbeikommen, sich hinsetzen, wir erklären die Spiele, wir zeigen die Spiele und jeder, der möchte, kann gerne mitspielen.
0: Das ist richtig cool. Um 9 Uhr morgen früh geht's da in Jülich los. Bis Mitternacht kann dann ununterbrochen gezockt werden.
1: Man sitzt gemütlich zusammen, man quatscht, man unterhält sich. Ich freue mich einfach, wenn am Samstag ganz, ganz viele Menschen kommen und wir einen schönen Tag verbringen und ich das Lächeln in den Gesichtern der Menschen sehen kann.
0: Richtig schön. Und am Sonntag wird dann in Jülich im Spielkreis für Jung und Alt gespielt. Da wartet die katholische Gemeinde Heilig Geist ab 11 Uhr auf euch. Eine Übersicht aller Orte, die findet ihr auf stadtlandspielt.de. Eine richtig tolle Sache. Manchmal vergessen wir irgendwie, wie viel Spaß solche Games zusammen machen können. Lady Gaga, The Dead Dance auf 100,5 das Hitradio.

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0: Das Wochenende steht an und wir starten mit der passenden Stimmung da rein. Gute Laune an eurem Freitagnachmittag mit Jennifer Lopez und David Guetta. Save Me Tonight gleich nach den News.
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0: Hi zusammen, 3:35 jetzt.
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16: Mit Tobi Leder. Der 16-Jährige, der heute Morgen in Mönchengladbach unter einen Linienbus geraten ist, schwebt nicht mehr in Lebensgefahr. Der Bus ist an der Kreuzung Theodor-Holz-Straße-Hoffstraße rechts abgebogen und dabei mit dem Radfahrer zusammengestoßen. Feuerwehrleute haben den Jugendlichen und sein Fahrrad unter dem Bus befreit. Er ist danach in eine Spezialklinik gekommen. Für die neue Mehrzweck-Reithalle im Sportpark Sörs in Aachen gibt es jetzt 28 Millionen Euro vom Land NRW. Damit sind mehr als die Hälfte der Kosten aufgefangen. Bis 2029 soll die neue Halle stehen. Die soll den Sportpark ganzjährig nutzbarer machen und generell den Reitstandort Aachen weiter stärken. Erkelenz hat jetzt eine eigene Stadt-App. Erkelenz Plus ist kostenlos verfügbar und bündelt zum Start unter anderem Veranstaltungstipps, Informationen und verschiedene Services. Wer ein Konto anlegt, kann sich zum Beispiel an die Müllabfuhr erinnern lassen. Die Polizei hat in Aachen und Stolberg verstärkt 2 Räder kontrolliert. Dabei ging es vor allem um gefährliches Verhalten gegenüber Fußgängern, zu schnelles Fahren und Verstöße an Ampeln. Dabei sind zahlreiche Verwarnungen und auch Anzeigen zusammengekommen.
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0: Achtung, auf der A4 Aachen in Richtung Köln in Höhe Kreuzkerpen liegen mehrere Steine auf der Fahrbahn. Und eine Gefahrenstelle gibt es auch auf der A44 Mönchengladbach in Richtung Aachen. Zwischen dem Kreuz Aachen und Aachen-Brand liegen auch Gegenstände auf der Fahrbahn rum.
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0: 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Ihr werdet geblitzt in Wassenberg auf der Kirchstraße, in Oberforsbach auf der Aachener Straße und Stolberg-Donnerberg auf der Höhenstraße im 30er-Bereich. Dankeschön an Lieselotte, Rezo und Angelika fürs Melden. Neue Blitzer, die gebt ihr durch in der 100,5-App, falls ihr da noch irgendwo was entdeckt habt. So einen netten schwarzen Kasten am Straßenrand oder ein Caddy. Oder sagt Bescheid, alles Mögliche von den Straßen geht an unsere 100,5-Hotline 080 501 0055.
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Felix Jan Pride für euren Freitagnachmittag. Und Freitag heißt auch immer neue Musik. Heute von Teddy Swims. Perfect Man heißt sein neuester Song. Und der ist richtig schön. Da zeigt der liebe Teddy uns mal wieder, er hat eine der besten Stimmen überhaupt. Am Anfang vom Song noch alles sehr langsam und dann kommt da immer mehr. Ihr werdet es gleich selbst merken, vor allem im Refrain nimmt er uns so richtig mit. Da wippst du den Kopf mit und denkst dir, ja Mann, sing es raus, Teddy, sing es raus. Wir lassen den Stress der Woche hinter uns und fühlen uns zusammen. Teddy Swims, Perfect Man auf 100,5, das Hitradio.

Boah, Teddy, ey. Wattenkracher. Teddy Swims mit seinem neuen Song Perfect Man. Habt ihr zum ersten Mal gehört auf 100,5 das Hitradio. Und wir machen direkt weiter mit so einem Kracher. Fun, We Are Young, jetzt für euch.

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0: Die Sugar Babes. Um genau 5 vor 4 jetzt.
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0: Erkelenz freut sich über eine neue App, Tobi Leder.
2: Und Aachen freut sich über Fördermittel in Millionenhöhe.
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2: Für den Sportpark Sörs in Aachen gibt es eine Förderung über 28 Millionen Euro vom Land NRW. Das Geld fließt in eine neue Mehrzweckreithalle, die soll insgesamt fast 50 Millionen Euro kosten. Die Halle soll bis 2029 stehen. Und die soll dann den Sportpark Sörs ganzjährig besser nutzbar machen und ist Teil eines größeren Umbaus des kompletten Geländes. Das Land sieht darin auch einen Baustein für die Olympiabewerbung von Köln-Rhein-Ruhr. Aachen und Mönchengladbach wären als Austragungsorte eingeplant. Erkelenz hat jetzt zum 700. Stadtjubiläum eine eigene App. Erkelenz Plus ist kostenlos verfügbar und soll nach und nach viele digitale Angebote der Stadt an einem Ort bündeln. Zum Start gibt es unter anderem Veranstaltungstipps, Infos und Karten mit Spielplätzen oder auch öffentlichen Toiletten. Wer ein Konto anlegt, der kann sich außerdem beispielsweise an die Müllabfuhr erinnern lassen. Später sollen noch weitere Angebote dazukommen. Entwarnung gibt es mittlerweile aus Mönchengladbach. Der verletzte Jugendliche schwebt nicht mehr in Lebensgefahr. Der 16-Jährige ist heute Morgen mit seinem Fahrrad unter einen abbiegenden Linienbus geraten und dort eingeklemmt worden. Die Feuerwehr hat ihn mit Hebekissen befreit. Er ist anschließend in eine Spezialklinik gekommen. Handy am Steuer, Rotlichtverstöße und zu schnelles Fahren. Bei Kontrollen in Aachen und Stolberg hat die Polizei gestern viele Verstöße entdeckt. Besonders genau hingeschaut hat sie bei Fahrradfahrern, E-Scootern und Motorrädern. Dazu kamen aber auch Kontrollen von Autos und Lastwagen. Insgesamt sind die Beamten 12 Stunden lang unterwegs gewesen. Solche Schwerpunkteinsätze soll es in Zukunft häufiger geben. Und bei Nachhilfe, Musikschule oder Ferienprogramm soll in NRW in Zukunft genauer auf den Kinderschutz geschaut werden. Der Landtag fordert die Landesregierung jetzt auf, die Regeln für kommerzielle Anbieter zu überprüfen und mögliche Lücken zu schließen. Anders als in vielen öffentlichen Bereichen gibt es dort bislang keine einheitlichen Vorgaben zum Kinderschutz oder zur Überprüfung des Personals. Das soll sich ändern. Ziel ist, dass Kinder auch bei privaten Freizeit- und Bildungsangeboten besser geschützt sind.
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0: Bei euch in Kelmis, 18 Grad, gangelt ihr, kommt auf 19. Die Wolken verziehen sich langsam, aber ganz sicher vom Himmel. Die Sonne kommt später dann immer öfter raus. Es ist perfektes Wetter zum Wochenendstart. Morgen am Samstag erst wieder viele Wolken. Im Laufe des Tages kommt die Sonne aber wieder öfter durch. Dabei dann bis zu 23 Grad morgen. Das Verkehrsupdate aus dem 100,5 Revier. Einen Stau, den gibt es auf der A52 in Richtung Roermond zwischen dem Kreuz Nersen und Kreuz Mönchengladbach. 10 Minuten plus gerade.
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0: 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Es wird geblitzt in Modershütte, Zweifaller Straße. Aus Richtung Zweifall kommend, da am Ortseingang. Außerdem Linnich, Jülicher Straße und Hückelhofen, Kleingladbach auf der Huferater Straße steht auch eine Blitze. Dankeschön an Gerd, Milli und Klaus fürs Melden. Ihr gebt neue Blitzer in der 100,5 App durch. Wenn ihr dann noch was am Straßenrand gesehen habt oder sagt Bescheid, alles Mögliche von den Straßen geht an unsere Hotline 0180 501 0055.
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0: Ja, wir haben es eben schon in den Nachrichten gehört. 700 Jahre Stadtrechte in Erkelenz. Dieses Jubiläum wird dick gefeiert und wegen dieses Jubiläums könntet ihr ab Sonntag auch auf Entchen in der Stadt treffen. Was es damit auf sich hat, gleich nach den nächsten drei Hits. Hi zusammen.

0: 20 Kerzen auf einem Geburtstagskuchen. Ja, das bekommen wir noch hin. 700, das wird ein bisschen schwieriger. Die Stadt Erkelenz feiert demnächst eine ganze Woche lang 700 Jahre Stadtrechte. Schon ab diesem Sonntag könnt ihr Erkelenz im Rahmen einer Aktion aber ganz neu kennenlernen. Ihr könnt bei der Erkelenzer Entchenjagd mitmachen. Ausgedacht hat sich das die Issel Group GmbH, sagt Geschäftsführerin Tamara Gromberg.
1: Man kann das sich eigentlich eher vorstellen wie so eine Schnitzeljagd und haben dann aber gesagt, okay, dann machen wir doch eine Entchenjagd draus mit den Stadtfarben, die auch unsere Unternehmensfarben sind. Und das soll die Stadt miteinander verbinden, weil sie gemeinsam auf die Suche nach etwas gehen, nach den Entchen und vorab aber auch auf die Suche nach dem, was Erkelenz besonders macht.
0: Freiwillige werden 700 Entchen morgen in der Stadt verteilen und ab Sonntag darf dann gesucht werden. Wer ein Entchen findet, darf behalten und es gibt auch ein Gewinnspiel. Einfach ein Bild von dem Entchen hochladen.
1: Wird dieses Foto einmal in die Instagram-Story hochgeladen. Man liked einmal die Seite von Erkelenz oder followert und auf unserer Seite. Dann markiert man in der Story auch beide Seiten und dann nimmt man automatisch am Gewinnspiel teil. Dann wird später eine Auslosung stattfinden.
0: Ihr denkt, die Ostereiersuche macht schon Spaß. Ha! Die Erkelenzer Entchenjagd ist das Ganze in mal 700. Viel Spaß euch allen beim Suchen und Finden und alles Gute zum Jubiläum Erkelenz.

0: Den Stress von der Woche vergessen und ganz easy ins Wochenende gleiten mit Alex Warren. Fever Dream nach den News für euch.
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0: Hallo zusammen, 5:30 jetzt.
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21: Mit Tobi Leder. Der Sportpark Sörs in Aachen bekommt eine neue Mehrzweckreithalle. Dafür gibt es vom Land NRW eine Millionenförderung. 28 Millionen Euro fließen in das insgesamt rund 48 Millionen Euro teure Projekt. Die neue Halle ist Teil des größeren Umbaus des Sportparks Sörs und soll auch die Olympiabewerbung von Köln-Rhein-Ruhr unterstützen. Zum 700-jährigen Stadtjubiläum startet Erkelenz mit einer eigenen App. Darüber gibt es Veranstaltungstipps, Push-Nachrichten und auch eine Karte mit Orten wie Spielplätzen oder öffentlichen Toiletten. Die Stadt will die App in Zukunft noch um weitere Angebote erweitern. Wie gut grenzüberschreitende Zusammenarbeit im 100,5-Revier funktioniert, zeigt ein Feuerwehreinsatz bei Gangelt. Ein großer Heuhaufen hat auf niederländischer Seite gebrannt. Die Feuerwehr aus Gangelt hat dann beim Löschen unterstützt. Vor allem bei der schwierigen Wasserversorgung haben die deutschen Einsatzkräfte mit Tanklöschfahrzeugen ausgeholfen. NRW will bei der Sanierung maroder Brücken deutlich schneller werden. Dafür sollen Planungen einfacher, Bauzeiten kürzer und mehr vorgefertigte Bauteile eingesetzt werden. Alleine das Land will in den kommenden Jahren hunderte Brücken ersetzen oder erneuern.
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0: Einen Stau gibt's gerade auf der A4 bzw. der niederländischen A76 in Richtung Aachen am Grenzübergang Vetschau, ungefähr eine Viertelstunde plus Grad.
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0: 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Ihr werdet geblitzt in Wassenberg-Orsbeck auf der Heinsberger Straße, Aachen, Ronheilerberg und Stolberg-Donnerberg auf der Höhenstraße in der 30er-Zone. Dankeschön an Angelika, Michael und René fürs Melden. Ihr gebt neue Blitzen in der 100,5 App durch, falls ihr da noch was entdeckt habt am Straßenrand. Oder sagt Bescheid, alles Mögliche von der Straße geht per WhatsApp rein. 01578 212 1005.
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0: Einer der besten Kombis des Jahres, Martin Garrix und Ed Sheeran, Repeat It.
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0: Und auch in unserem Hit-Tipp eine richtig gute Kombi. DJ Goya, Jason Derulo und Melody mit Mi Chico. Die perfekte Mischung aus Afro, House Groove, Latin Flair und einem super passenden Gesang von den beiden, von Jason Derulo und Melody. Die Stimmen passen super zusammen. Und bringt uns auch gerade perfekt dieses lockere Feierabend-Feeling. Der Song hat den perfekten Vibe dafür. Wir wippen mit im Auto und auch beim Wischen zu Hause. Mi Chico zum Start ins Wochenende auf 100,5, das Hitradio.

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1: Ja, wir kennen das von der Brücke an der A544 oder jetzt bald auch an der A44 bei Lichtenbusch, Tobi Leder. Viele Brücken in Deutschland, die sind marode.
2: Ja, nett gesagt, NRW will deutlich mehr marode Brücken schneller sanieren oder ersetzen.
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2: Land, Bund, Bahn und Kommunen haben sich dafür auf einfachere Verfahren, mehr Fertigteile und eine engere Abstimmung bei Baustellen geeinigt. Alleine das Land NRW will innerhalb von 10 Jahren 400 Brücken durch Neubauten ersetzen. Auch die Bahn legt ab dem kommenden Jahr nach und will die Zahl der Brückenerneuerungen in NRW deutlich erhöhen. Zusätzlich sollen die Kommunen mehr Geld und auch Unterstützung für ihre eigenen Brücken bekommen. Im Sportpark Sörs in Aachen kann es mit einem großen Bauprojekt jetzt weitergehen. Das Land NRW stellt 28 Millionen Euro für eine neue Mehrzweckreithalle bereit. Insgesamt kostet das Projekt rund 48 Millionen Euro. Gebaut werden soll ab dem kommenden Jahr. Die neue Halle soll nicht nur dem Reitsport dienen, sondern das Gelände insgesamt flexibler und auch ganzjährig nutzbar machen. Sie gehört zu einem größeren Umbau des Sportparks Sörs. Wie gut grenzüberschreitende Zusammenarbeit im 100,5-Revier funktioniert, zeigt heute ein Feuerwehreinsatz bei Gangelt. Die Feuerwehr dort ist rüber in die Niederlande, um bei einem Brand zu helfen. Auf einem Wertstoffhof direkt hinter der Grenze hat ein großer Heuhaufen gebrannt. Weil die Löschwasserversorgung dort schwierig war, ist die Feuerwehr Gangelt mit zusätzlichen Fahrzeugen eingesprungen. Nach rund 3 Stunden ist der Einsatz für die deutschen Kräfte vorbei gewesen. NRW will Kinder bei Nachhilfe, Sprachkursen oder auch Freizeitangeboten in Zukunft besser schützen. Der Landtag beschließt deswegen, dass die Landesregierung verbindlichere Regeln für kommerzielle Angebote prüfen soll. Bisher gibt es oft dort keine festen Standards dafür, wie Kinder geschützt werden müssen oder welche Anforderungen für Mitarbeiter gelten. Und genau da will das Land ansetzen. Eltern sollen sich auch bei privaten Angeboten darauf verlassen können, dass ihre Kinder gut aufgehoben sind. Und zum 700. Stadtjubiläum geht Erkelenz jetzt auch digital einen Schritt weiter. Mit Erkelenz Plus gibt es jetzt eine eigene Stadt-App, die Informationen, Veranstaltungen und verschiedene Services zusammenführt. Nutzer können unter anderem Push-Nachrichten bekommen oder sich an die Müllabfuhr erinnern lassen. Auch eine Karte mit wichtigen Orten in der Stadt ist dabei. Die App soll in Zukunft noch deutlich mehr Funktionen bekommen.
1: Bei euch in Verlautenheide 18 Grad, Hückelhofen, ihr kommt auf 19. Wir sehen es auch gerade hier bei uns vorm Studio. Die Sonne, die quetscht sich immer mehr durch heute in Richtung Abend. Die Wolken verziehen sich so langsam. Das ist das perfekte Wetter zum Wochenendstart. Und morgen am Samstag dann wieder erst viele Wolken. Im Laufe des Tages ein bisschen mehr Sonne, die da oben durchkommt. Dabei bis zu 23 Grad morgen. Das Verkehrsupdate. Ein Stau auf der A4 bzw. der niederländischen A76 in Richtung Aachen. Am Grenzübergang Fetschau eine Viertelstunde länger gerade. Und ein Stau noch auf der A46 Düsseldorf in Richtung Heinsberg zwischen Kapellen und Jüchen etwa 10 Minuten plus.
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1: 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Es wird geblitzt in Aachen auf dem Forsterweg im 30er Bereich. In Stolberg am Schlossberg hier ebenfalls in der 30er Zone und in Linnich auf der Jülicher Straße. Dankeschön an Milli, Sigrid und Milana fürs Melden. Wenn ihr noch was entdeckt habt, dann gebt das gerne durch in der 100,5 App. Da habt ihr auch eine Übersicht mit allen Blitzen, die wir heute reinbekommen haben. Oder meldet gerne alles Mögliche von den Straßen an unserer Hotline 0180 501 0055.
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1: Hallo zusammen, kommt gut ins Wochenende rein und genießt die Freizeit. Die beste Musik für den Feierabend jetzt von Leonie, Coldplay und Taylor Swift.

0: Alle Jahre wieder. Also nicht Weihnachten, nee, hier das Ding, Oktoberfest.
1: Ortshaft ist auf eine friedliche Wiesen.
0: Ja, auf eine friedliche Wiesen. Morgen geht's los und viele von euch fahren hin. Unter anderem Elias aus Aldenhoven mit 10 Freunden. Was eine Truppe. Und wie sind die Erwartungen?
2: Die Erwartungen sind groß. Wir erwarten uns eine gute Stimmung und ein schönes Wochenende, das sicherlich auch kräftezehrend sein wird, aber auf das man dann gemeinsam in einigen Jahren noch gerne zurückblickt.
0: Rede Elias, gesprochen wie ein junger Poet, aber 11 Jungs unter sich. Ist das dann so die Devise, planlos geht euer Plan los, oder wie können wir uns das vorstellen?
2: Ich denke, dass wir schon gegen Vormittag dann dort sein werden. Wir haben einen Tisch gemietet und freuen uns auf Bier und gutes Essen.
0: Na, das ist gut organisiert. Wie sieht's mit euren Outfits aus?
2: Eine Lederhose ist auf jeden Fall Pflicht, haben wir uns sagen lassen. Ich habe eine relativ abgeranzte Oktoberfest-Hose von Karneval und stelle mir da was spontan zusammen. Aber andere werden sicherlich auch etwas schicker sein und sich eine richtige Tracht zugelegt haben.
0: Oh, eine Karnevalshose. Um Gottes Willen, Elias, lass das lieber kein Bayern hören. Aber wir wünschen euch ganz viel Spaß und natürlich auch allen anderen aus dem 100,5 Revier, die nach da fahren. Prost zusammen.

0: Freitagnachmittag, wir läuten das Wochenende ein. Gute Laune und ein bisschen Hüfte schwingen machen wir gleich mit Shakira, Die Die, direkt nach dem Update von den Straßen.
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0: Hallo zusammen, kurz vor 17:30 jetzt.
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16: Mit Tobi Leder. Nordrhein-Westfalen macht bei der Brückensanierung jetzt mehr Tempo. Bahnland und Kommunen wollen enger zusammenarbeiten, Verfahren vereinfachen und modernere Bauweisen stärker nutzen. Ab dem kommenden Jahr will die Bahn außerdem deutlich mehr Brücken pro Jahr sanieren als bisher. Für die neue Mehrzweck-Reithalle im Sportpark Söhrs gibt es 28 Millionen Euro Fördergeld vom Land NRW. Damit sind mehr als die Hälfte der Kosten aufgefangen. Bis 2029 soll die neue Halle stehen. Die soll den Sportpark ganzjährig nutzbarer machen und auch den Reitstandort Aachen generell weiter stärken. Erkelenz hat jetzt eine eigene Stadt-App. Erkelenz Plus ist kostenlos verfügbar und bündelt zum Start unter anderem Veranstaltungstipps, Informationen und verschiedene Service. Wer ein Konto anlegt, der kann sich zum Beispiel auch per Push-Nachricht an die Müllabfuhr erinnern lassen. Wie gut grenzüberschreitende Zusammenarbeit im 100,5-Revier funktioniert, hat sich heute bei einem Brand direkt hinter der Grenze auf niederländischer Seite gezeigt. In Brunsum ist auf einem Entsorgungshof ein großer Heuhaufen in Brand geraten. Die Feuerwehr Gangelt hat die niederländischen Kräfte dann unterstützt. Nach rund 3 Stunden ist der Einsatz für die deutschen Feuerwehrleute beendet gewesen.
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0: Eine Meldung von der A4 Köln in Richtung Aachen zwischen Elsdorf und Merzenich. Da läuft gerade ein Feuerwehreinsatz, deswegen ist der rechte Fahrstreifen auch blockiert. Bitte fahrt besonders vorsichtig in dem Bereich.
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0: 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Es wird geblitzt in Wassenberg-Orsberg auf der Heinsberger Straße. Müller-Zütte, Zweifaler Straße aus Richtung Zweifal kommend, da am Ortseingang. Und auch in Aachen auf dem Ronheider Berg. Dankeschön an Michael, Gerd und René fürs Melden. Wenn ihr noch was entdeckt habt, eine Blitze, dann meldet das gerne in der 100,5 App. Oder alles weitere von den Straßen geht per WhatsApp rein. 01578 212 1005.
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0: Wir starten ins Wochenende, klären aber vorher noch zusammen den besten Wiesn-Hit ever.
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0: Passend zum Oktoberfeststart in München an diesem Wochenende entscheidet ihr heute, zu welchem Song wird am besten geschunkelt, wird am besten gefeiert, wird am besten getrunken. Katrin und Eiko aus der Morningshow mit Wackelkontakt. Daniel aus den News und sein Kandidat Cordula Grün.
2: Cordula Grün, du bist nur schwer zu verstehen. Cordula Grün.
0: Und von mir wird der Holzmichel ins Rennen geschickt.
3: Lebt denn der alte Holzmichel noch? Holzmichel noch?
0: Holzmichel noch? Ihr habt eure Stimme in unserem WhatsApp-Kanal und auf Insta abgegeben. Der Gewinner, der ja heute sehr eindeutige Gewinner, Wackelkontakt von Eumara. Für euch der ultimative Wiesn-Hit gibt's jetzt in voller Länge auf 100,5 das Hitradio.
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0: enormer Sanierungsbedarf bei mehr als 30.000 Brücken im Land. Besonders die Kommunen sollen dabei stärker unterstützt werden, weil sie fast die Hälfte dieser Bauwerke verantworten. Für neue und sanierte Brücken stehen in den kommenden Jahren zusätzliche Milliarden aus dem Sondervermögen bereit. Für den Sportpark Sörs in Aachen gibt es eine Förderung von insgesamt 28 Millionen Euro. Die kommt vom Land NRW. Das Geld fließt in eine neue Mehrzweck-Reithalle. Die soll insgesamt rund 48 Millionen Euro kosten. Ab nächstem Jahr wird gebaut. Die Halle soll den Sportpark ganzjährig besser nutzbar machen und ist auch Teil eines größeren Umbaus des gesamten Geländes. Das Land sieht darin außerdem einen wichtigen Baustein für die Olympia-Bewerbung von Köln-Rhein-Ruhr. Erkelenz hat jetzt zum 700. Stadtjubiläum eine eigene App. Erkelenz Plus ist kostenlos verfügbar und soll nach und nach viele digitale Angebote der Stadt an einem Ort zentral bündeln. Zum Start gibt es unter anderem Veranstaltungstipps, Infos und Karten mit Spielplätzen oder auch öffentlichen Toiletten in der Stadt. Wer ein Konto anlegt, der kann sich außerdem zum Beispiel an die Müllabfuhr erinnern lassen. Später sollen noch weitere Angebote dazukommen. Wie selbstverständlich Hilfe über die Grenzen im 100,5 Revier hinweg funktioniert, hat sich heute bei Gangelt gezeigt. Bei einem Brand auf einem niederländischen Wertstoffhof hat die Gangelter Feuerwehr geholfen. Dort hat ein großer Heuhaufen gebrannt, die Löschwasserversorgung war an der abgelegenen Stelle schwierig. Deshalb haben die Einsatzkräfte aus Gangelt die niederländischen Feuerwehrleute mit zusätzlichen Löschfahrzeugen unterstützt. Bei Nachhilfe, Musikschule oder Ferienprogrammen soll in NRW in Zukunft genauer auf den Kinderschutz geachtet werden. Der Landtag fordert die Landesregierung auf, die Regeln für kommerzielle Anbieter zu überprüfen und mögliche Lücken zu schließen. Anders als in vielen öffentlichen Bereichen gibt es dort bislang keine einheitlichen Vorgaben zum Kinderschutz oder zur Überprüfung des Personals. Das soll sich ändern, mit dem Ziel, dass Kinder auch bei privaten Freizeit- und Bildungsangeboten besser geschützt sind. Heizungsgesetz. Neue Vorgaben, weniger Förderung. Wer zurzeit seine alte Heizung ersetzen muss, der muss erst einmal durchblicken, was überhaupt noch gilt. Welche Heizung darf noch eingebaut werden? Wie viel Geld gibt der Staat noch dazu? Genau diese Fragen sollen morgen beim Aktionstag Heizkeller der Zukunft in Aachen geklärt werden. 100,5 Reporter Wenzel Zachner.
1: Und da sollen wir uns nicht nur einfach Heizungen angucken, sondern vor allem auch beraten werden. Handwerker und Energieberater können zum Beispiel einschätzen, ob eine Wärmepumpe zum Haus passt und was ein Umbau kosten könnte. Dazu geht es um die aktuelle Förderung und die neuen gesetzlichen Vorgaben. Und Stadt- und Städteregion erklären, was ihre Wärmeplanung für die eigene Heizung bedeutet. Das Ganze ist kostenlos und soll vor allem ein bisschen Ordnung ins aktuelle Heizungschaos bringen.
0: Der Aktionstag läuft morgen von 11 bis 5 Uhr am Nachmittag im Liebig in Aachen.
2: Es ist ein richtig angenehmer Start ins Wochenende. Herzogenrath 18 Grad, Bracheln, ihr kommt noch auf 19. Dazu viel Sonne jetzt am Abend. Die Wolken, die werden immer weniger. Morgen am Samstag erst sehr bewölkt. Im Laufe des Tages kommt die Sonne aber öfter durch. Dazu bis zu 23 Grad. Das Verkehrsupdate aus dem 100,5 Revier. Achtung auf der A4 Köln in Richtung Aachen zwischen Elsdorf und Merzenich. Da läuft noch der Feuerwehreinsatz. Der rechte Fahrstreifen ist blockiert. Eine Meldung kommt von Tim aus Aachen rein per Hotline A44 Aachen Richtung Mönchengladbach in der Abfahrt Alsdorf. Da steht ein liegen gebliebenes Fahrzeug und auch ein Reifen liegt hier in der Abfahrt. Bitte vorsichtig fahren. Ein Stau auf der A4 bzw. niederländische A76 in Richtung Aachen. 10 Minuten länger am Grenzübergang Fetschau und in Jülich. Die Straße an der Vogelstange ist gerade sehr voll in Richtung Stadt, gerade 20 Minuten plus.
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2: Gibt's natürlich immer zuerst auf 100,5 das Hitradio. Geblitzt werdet ihr in Linnich auf der Jülicher Straße, Wassenberg, Kirchstraße und Hügelhofen-Kleingladbach auf der Huverater Straße. Dankeschön an Klaus, Lieselotte und Milli fürs Melden. Hier übernimmt jetzt Enrico Ostendorf und schickt euch ins Wochenende rein. Ich bin Fabian Flemmer und raus für heute. Macht euch einen schönen Freitagabend. Wir hören uns Montag wieder.
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